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1: Mit Michael Schäder. Heute ist der Tag der Familie. Im Laufe der Zeit hat sich das Bild der Familie deutlich gewandelt. Die klassische Mutter-Vater-Kind-Konstellation ist selten geworden. Patchwork-Familien sind dagegen mittlerweile ziemlich normal. Viele Familien machen sich deswegen unnötigen Druck, sagen Familienforscher. Viele Eltern versuchen, ihren Kindern alles zu bieten. Das ist allerdings nicht immer zielführend. Ganz oben sollte in der Familie stehen, liebevoll und aufmerksam miteinander umzugehen. Wenn das der Fall ist, hat man schon viel gewonnen. Außenministerin Beate Meindl-Reisinger von den Neos hat im Podcast Table Today den Wandel von Österreichs Neutralität beschrieben. Diese habe sich vor allem mit dem EU-Beitritt verändert. Aus ihrer Sicht gibt es innerhalb Europas keine Neutralität, sondern Solidarität. Nachdem die Verlässlichkeit der USA brüchig geworden sei, benötige Europa eine stärkere Verteidigungsfähigkeit und eine eigene Streitkraft. Österreich war nie politisch neutral, sagt Meindl-Reisinger. In den USA hat Notenbankchef Jerome Powell heute seinen letzten Arbeitstag. Sein Mandat als Fed-Direktor endet. Powell ist in den letzten Monaten so etwas wie der Erzfeind von US-Präsident Trump gewesen, weil er die Leitzinsen aus der Sicht des Präsidenten zu langsam gesenkt hat. Neuer US-Notenbankchef soll Kevin Warsh werden. Der will enger mit Präsident Trump zusammenarbeiten. Bei der Fußball-WM, die in knapp einem Monat beginnt, soll es im Finale eine Halbzeitshow geben, so wie man es aus der Super Bowl beim American Football kennt. Mit dabei sind zig Popstars, darunter Shakira, Madonna oder die südkoreanische Band BTS.
2: Guten Morgen, es bleibt wechselhaft. Wolken, Regen und hin und wieder lässt sich auch die Sonne mal blicken. Die Temperatur ändert sich zu gestern kaum, es hat um die 17 Grad höchstens am Nachmittag. Aber dann das echte Wochenende, quasi Samstag, jo, stark bewölkt, Sonne ab und zu und am Sonntag wird es wieder ein bisschen nasser und mehr Temperatur, höhere ist auch nicht für euch drin, 15 bis 17 Grad.
3: Das ist das Radio Arabella Verkehrsupdate. Derzeit noch nicht viel los auf den Straßen. Ihr kommt aktuell ohne gröbere Verzögerungen voran. Wir zählen auf eure Infos 0664 820 2000.
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2: Und ihr seid quasi mittendrin in einem hoffentlich für euch verlängerten Wochenende. Aber ein paar Menschen gibt es, die arbeiten. Vielleicht auch ihr, wenn ihr in fünf nicht schlafwandelnd herumgeht. Aber uns auf jeden Fall auch. Wir halten hier die Stellung. Bernhard Griebitz.
5: Guten Morgen.
2: Hanna Reisner.
6: Hallo, guten Morgen.
2: Ja. Und ich habe zwar kurz überlegt, um 3 in der Früh, ob ich einfach nicht komme, aber ich habe gesagt, ich kann euch doch nicht alleine lassen.
6: Christian, das ist cool. Na schau, er hat überlegt.
2: Ja, nein, ich bin doch kein Kameradenschwein. Ich komme hier. Deswegen, wir schaffen das alles gemeinsam mit der 80er von Samantha Fox. Morgen.

0: viele haben heute ja frei an diesem Fenstertag und befinden sich noch im schönen Schlummerland. Aber ihr seid ja schon auf. Ihr seid fleißig heute. Und ihr sollt belohnt werden. Und euren Nachbarn aufwecken.
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0: Und deswegen holen wir jetzt einen ganz großen Kaliber raus aus den 90ern. Mr. President mit Coco Jumbo.
2: Ja, ja. Yeah. Eurodance vom Feind. Na, sofort gute Laune, oder?
0: Ja.
2: Was?
0: Ja, gute Laune.
2: Bernhard, du liebst den Song, oder?
3: Ja, ja, Coco Jumbo, ja.
2: Ich weiß nicht, was mit uns schon wieder
0: Warum mehr
2: ist.
0: Dazu sagen?
2: Ja, genau.
0: Komm, also ich fasse nochmal zusammen die zwei wichtigsten Dinge. Es kommt
3: Coco Jumbo.
0: Und immer darauf achten, immer wenn das...
2: Ja.
0: Ja, kommt. Dann seid ihr quasi schon mittendrin. 6 Wochen Platz 1.

20 Minuten nach 5. Guten Morgen am Freitag. Und wenn ihr heute schon da seid um diese Uhrzeit auf Radio Rabella, habt wahrscheinlich kein Glück gehabt, also zumindest keinen freien Tag mehr bekommen. Da war wer anderer schneller.

0: Aber schauen wir, was wir dagegen tun können.
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0: Hier kommt eure Chance auf mehr Glück, Elisa Kahner.
3: Die aktuellen Sternenkonstellationen liefern euch Energie und Einfühlsamkeit an diesem Wochenende. Überlegt euch gut, wozu ihr sie einsetzen möchtet. Fische, eure Intuition ist besonders stark und ihr spürt genau, wo Nähe und Verständnis jetzt wichtig sind. Beim Plausch mit einer Freundin oder einem Freund kann ein Gespräch entstehen, das noch lange bei euch beiden nachklingt. Bei den Skorpionen zahlt sich Anpacken gerade besonders aus. Beim Frühjahrsputz oder beim Aufbau eures Hochbeets seid ihr dieses Wochenende besonders zackig durch. Also, schwierige Gespräche bringen euch weiter und Erledigungen klappen ebenfalls besser als sonst.
0: Also zackig durch sein bei der Arbeit ist super, aber das Wochenende braucht nicht so zackig vorbei sein. Das kann ruhig ein bisschen länger dauern.

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5: Halb sechs am Freitag, guten Morgen am Fenstertag. Radio Rabella ist bei euch und wir fassen das Wichtigste zusammen. Wettermäßig, jo, bleibt's einfach wechselhaft. Wolken, Regen, ein wenig Sonne und dazu bis zu 17 Grad am Nachmittag. Und dann schauen wir rein ins Wochenende. Es bleibt oft stark bewölkt und vor allem am Sonntag gibt's wieder deutlich mehr Regen. Und auch bei den Temperaturen ändert sich nicht viel. 15, 16 Grad.
6: Das ist das Radio Rabella Verkehrsupdate. Der Frühverkehr geht schon langsam los, es gibt aber noch keine längeren Verzögerungen. Wir zählen auf eure Infos 0664 820 2000.
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8: Mit Michael Schäder. Heute ist der Tag der Familie. Im Laufe der Zeit hat sich das Bild der Familie deutlich gewandelt. Die klassische Mutter-Vater-Kind-Konstellation ist selten geworden. Patchwork-Familien sind dagegen mittlerweile ziemlich normal. Viele Familien machen sich deswegen unnötigen Druck, sagen Familienforscher. Viele Eltern versuchen, ihren Kindern alles zu bieten. Das ist allerdings nicht immer zielführend. Ganz oben sollte in der Familie stehen, liebevoll und aufmerksam miteinander umzugehen. Wenn das der Fall ist, hat man schon viel gewonnen. Außenministerin Beate Meindl-Reisinger von den NEOS hat im Podcast Table Today den Wandel von Österreichs Neutralität beschrieben. Diese habe sich vor allem mit dem EU-Beitritt verändert. Aus ihrer Sicht gibt es innerhalb Europas keine Neutralität, sondern Solidarität. Nachdem die Verlässlichkeit der USA brüchig geworden sei, benötige Europa eine stärkere Verteidigungsfähigkeit und eine eigene Streitkraft. Österreich war nie politisch neutral, sagt Meindl-Reisinger. In den USA hat Notenbankchef Jerome Powell heute seinen letzten Arbeitstag. Sein Mandat als Fed-Direktor endet. Powell ist in den letzten Monaten so etwas wie der Erzfeind von US-Präsident Trump gewesen, weil er die Leitzinsen aus der Sicht des Präsidenten zu langsam gesenkt hat. Neuer US-Notenbankchef soll Kevin Warsh werden. Der will enger mit Präsident Trump zusammenarbeiten. Bei der Fußball-WM, die in knapp einem Monat beginnt, soll es im Finale eine Halbzeitshow geben, so wie man es aus der Super Bowl beim American Football kennt. Mit dabei sind zig Popstars, darunter Shakira, Madonna oder die südkoreanische Band BTS.
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0: und guten Morgen am Freitag, 5.40 Uhr. Super, dass ihr jetzt schon auf seid. Dann verpasst ihr auch nicht das erste Quiz des Tages überhaupt hier. Es hört auf einen sehr speziellen Namen und es hat einen sehr speziellen Showmaster, den Kribitz.
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3: Cosmo, du bist morgen im ESC-Finale, singst live im Fernsehen und du bist jetzt im Radio bei Nur falsch ist richtig. Was macht dich nervöser?
4: Das Quiz jetzt.
3: Es geht aber ganz einfach, Nur falsch ist richtig. 30 Sekunden lang jede Frage falsch beantworten. Ab jetzt. Das ESC-Finale findet morgen Abend in welcher Stadt statt?
4: Oberwart.
3: Vor 60 Jahren gewinnt Udo Jürgens den ESC mit dem Song Merci.
4: Popo.
3: Conchita Wurst hat gewonnen mit dem Song Rise like a...
4: Like a... Cherie.
3: Und der ESC-Sieger von 2025, JJ oder Gigi?
4: Gigi Hadid war das, glaube ich, ja.
3: Und wie oft hat Österreich den ESC bis jetzt gewonnen? 3-mal oder 30-mal?
4: 30-mal tatsächlich, kann ich mich noch erinnern.
3: Cosmo, das bestanden. Gratulation.
4: Ja, geil. Dankeschön.
3: Du hast jetzt das Quiz gewonnen. Jetzt steht alles für morgen, oder bist du bereit?
4: Jetzt bin ich bereit, ja.
3: Dann, ich drücke dir die Daumen, du wirst es schaffen.
4: Dankeschön.

0: Morgen seht ihr alle Finalisten auf der Bühne live beim Song Contest. Und heute hört ihr schon einen speziellen Contest auf Radio Rabella. Guten Morgen, denn wir kochen den Song Contest ein.
1: Jeder hat sich ein Land ausgesucht und eine Speise vorbereitet und die anderen sollen dann erraten, welches Land das ist.
2: Und dann gibt es auch noch Punkte, wer der beste Koch oder Köchin ist.
0: Und was kriegt eigentlich der Gewinner?
1: Ah ja.
0: Wissen wir das schon?
1: Das
0: müssen wir uns noch ausmachen?
1: Haben wir gar nicht ausgemacht.
2: Ja, müssen wir auch schauen.
1: Was könnt ihr da bekommen?
0: Naja, irgendwas Peinliches für die anderen.
1: Oder der Verlierer zahlt eine Runde Aperol.
0: Das ist die einfache Möglichkeit. Ja, war nicht schlecht.
1: Okay.
0: Wir denken nur noch. Ob wir es auf Hardcore machen, so quasi eine Woche wird der Sieger bedient oder ob es nur ein Aperol gibt.
2: Das wäre was.
1: Ja,
0: glaubst du,
1: dass
0: du gewinnst?
1: Ja, nein, ich weiß nicht.
0: Okay, kurz nach sechs geht's los.

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5: Mit Alexander Fekonja. Guten Morgen. Die klassische Mutter-Vater-Kind-Familie hat in Österreich immer öfter ausgedient. Ein Mitgrund sind die hohen Scheidungsraten, die dazu führen, dass mittlerweile die Patchwork-Familie oft die Normalität ist. Ein Konzept, das funktionieren kann, immer wieder aber zu Spannungen führt, sagt Familienforscher Hans-Karl Peterlini von der Uni Klagenfurt heute am Tag der Familie.
6: Was ich schon wahrnehme, ist dieser Druck auf Familien, denen dann die Eltern oder Erziehungsberechtigte entgegenkommen wollen, indem den Kindern mehr geboten wird, als den Kindern eigentlich gut tut.
5: Diesen Druck abzubauen ist der Schlüssel zu einem funktionierenden Familienleben. Solange man den Kindern Liebe gibt und Qualitätszeit mit ihnen verbringt, ist man auf einem guten Weg, sagt Peterlini. Mit Griechisch geht heute die Zentralmatura zu Ende. Gerade einmal 27 Maturantinnen und Maturanten treten da heute an. Für alle, die die Zentralmatura geschafft haben, geht's dann weiter mit der mündlichen Matura. Je nach Schule gestaffelt zwischen Ende Mai und Ende Juni. Wer im Jahreszeugnis nichts Schlechteres als einen Dreier hat, ist bei der mündlichen quasi schon durch und muss bei der Prüfung nur mitwirken. So steht's im Gesetz. Tag 2 heute beim Treffen zwischen US-Präsident Trump und dem chinesischen Staatschef Xi Jinping. Gestern haben sich beide betont freundlich gegeben, wobei China auch eine Warnung durchblitzen hat lassen. Sollten sich die USA in der Taiwan-Frage falsch verhalten, käme es zu einem Konflikt. China will die unabhängig und demokratisch regierte Insel wieder mit dem Festland vereinen, notfalls auch militärisch. Die USA beliefern Taiwan mit Waffen. Und noch zum Fußball. Austria Lustenau ist nach 2 Jahren zurück in der Bundesliga. Die Vorarlberger haben gestern zu Hause 2:1 gegen Amstetten gewonnen und sich damit den Titel in der zweiten Liga und den Aufstieg in die Bundesliga gesichert.
7: Guten Morgen an einem frisch nassen Freitag. Vor allem jetzt in der Früh regnet es immer wieder. Dazu gibt es jetzt gerade 9 Grad in Wien, 6 in Amstetten und 5 bei euch in Gmunden. Am frühen Nachmittag wird es großteils trockener, eher am Abend wieder mehr Schauer daherkommen. Die Höchstwerte 11 bis 17 Grad. Und dann das Wochenende, es gibt so semi-coole Nachrichten für alle, die das Song Contest Finale bei einem Public Viewing im Freien genießen wollen oder wollten. Der Samstag ist oft regnerisch und vor allem kühl, untertags maximal 13 Grad. Am Sonntag dafür kommt die Sonne wieder langsam retour.
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7: 3:06 ist es, hier ist das Radio Arabella Verkehrsupdate, hier ist Hanna Reissner für euch.
8: Und es schaut gut aus, aktuell gibt es keine längeren Verzögerungen. Wir zählen auf eure Infos 0664 820 2000.
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7: Na, gemeinsam ist es nur halb so schlimm. Hi am Freitag, hi am Fenstertag. Schön, dass ihr auch schon mit dabei seid.
8: Hallo, guten Morgen.
7: So, was machen wir jetzt?
8: Den Zwickeltag feiern.
7: Den was?
8: Zwickeltag.
7: Also in Oberösterreich.
8: Ja, genau. Fenstertag, ja. Zwickeltag, Brückentag, es gibt so viele Namen.
7: Ja, für mich ist ein Zwickeltag ist Zwickel nicht ein Bier. Zwickeltag heißt

0: Biertag, aber
1: naja,
0: das meinst du wahrscheinlich nicht.
1: Das meine
0: also
1: ich
0: egal,
1: nicht.
0: Ob Zwickel- oder Fenstertag, wir sind für euch da. Schön, dass ihr miteinander aufstehst. Also miteinander, mit uns. Mit uns.
1: Christian.
0: Ja. Radio Arabella hier mit den 90ern.

0: mittendrin in der großen Eurovision Song Contest Woche. Ihr hört Radio Rabella um 11 nach 6 an diesem Freitag. Es ist echt krass, was in Wien und überhaupt in Österreich gerade los ist. Wir waren im Eurovision Village auch diese Woche.
1: Das war super cool.
0: Das war sehr cool. Ich habe übrigens so einen Plastikbecher rausgeschmuggelt und nicht zurückgegeben.
1: Hast du wirklich gemacht?
0: Na, der ist so schön bedruckt mit Song Contest drauf.
1: 3 Euro.
0: Ein günstiges Souvenir. Alles andere kostet deutlich mehr.
1: Ja, das stimmt.
0: Und gestern auf jeden Fall zweites Semifinale und unser Mann beim Song Contest ist natürlich Pascal Sommer. Schleicht sich überall rein. Ich glaube, dort, wo er eigentlich keine Akkreditierung hat. Aber auf jeden Fall, du bist fix dabei und es war wieder super cool. Hi.
2: Ja, einen schönen guten Morgen, ihr zwei. Das zweite Semifinale war nochmal richtig spannend gestern. Wir haben einige Favoriten gesehen. Frankreich mit dem Operngesang zum Beispiel ist gerade bei den Wettquoten auf Rang 3 bis 4. Ich finde, der Song erinnert ein bisschen ganz stark an JJ im letzten Jahr und ist für mich ein bisschen so eine Kopie, nur französisch. Aber auch ein tolles Land, was richtig stark war, war Australien. Beides natürlich trotzdem geniale Songs von kräftigen Frauen.
0: Absolut, absolut, mega.
1: Und unser Starter Cosmo hat gestern ja auch schon mal ein paar tausend Tanzscheine verteilt.
2: Richtig, Cosmo durfte auch schon mal auftreten gestern, um zu zeigen, was der so auf der Bühne drauf hat. Gestern ging es aber quasi bei ihm noch um nichts, weil wir als Gastgeberland immer automatisch fürs Finale qualifiziert sind. Und das findet dann morgen statt.
0: Das große Finale live aus der Wiener Stadthalle ab 21 Uhr und bei ganz vielen Public Viewings, nicht nur im Eurovision Village, sondern über ganz Österreich verteilt. Nur ein bisschen warm anziehen, dann haltet ihr auf jeden Fall durch. Und ansonsten zu Hause oder mit Freunden, ihr wisst es, hallo, schöne Grüße, ORF 1, aber auch auf Join oder live auf der Eurovision-Seite und auf YouTube, ganz ohne Werbung dann.

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0: Heute ist Freitag, aber nicht einfach nur Freitag. Es ist auch Fenster oder, bevor ich wieder Schimpfer kriege von der Hanna, auch Zwickeltag.
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0: Guten Morgen, es ist 20 nach 6 auf Radio Arabella und wir klären was ab, was an diesen Tagen typisch ist. Ich kriege deutlich weniger Mails als sonst. Also ich sage, im Büro klassischerweise ist das Mail-Postfach quasi leer an Fenstertagen.
2: Und das ist richtig. Fenstertage sind nicht nur beliebt für Kurzurlaube, auch unsere Postfächer freuen sich drüber. Denn an solchen Tagen werden wirklich deutlich weniger E-Mails verschickt. Viele Menschen nehmen sich frei, genießen das lange Wochenende oder arbeiten ein bisschen entspannter. Und viele denken sich auch, ach, da antwortet heute sowieso niemand mehr. Und genau deshalb bleibt das Postfach oft überraschend leer.
0: Also auch die, die arbeiten, schicken weniger Mails?
2: Ja.
0: Weil sie keine Antwort kriegen.
2: So ist es.
0: Das ist eigentlich super gescheit. Vielleicht verzichte ich heute auch auf das Mail.
2: Probier's.
0: Was du am Montag kannst besorgen, das verschieb ruhig auf übermorgen. Alles klar.

0: mit viel Liebe und natürlich den Lieblingssongs aus den 80ern und 90ern. Da seid ihr hier genau richtig. Das ist der Mehrmusikmorgen am Freitag. Radio Rebella hier und gleich was ganz super duper Feines aus den 80ern. Kim Carnes, super sanft.
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7: Es ist 6:30, es ist Freitag, es ist der Tag zwischen dem Feiertag und dem Wochenende. Radio Rabella ist bei euch und das Wichtigste, wenn ihr schon auf seid, Respekt, fassen wir für euch mal zusammen. Wettermäßig geht es heute recht grau durch den Tag, ein fettes Wolkenband liegt über ganz Österreich. Die Werte 9 Grad in Wien, 8 in Krems an der Donau und 7 in Linz. Es geht immer wieder regnerisch dahin, auch Schnee kommt runter bis auf 1100 Meter. Nur um die Mittagszeit und am frühen Nachmittag mal eine Regenpause mit etwas Sonne. Danach wird es allerdings wieder grauer. Die Höchstwerte 11 bis 17 Grad. Und dann rein ins Wochenende. Morgen nochmal deutlich kälter und ziemlich nass. Erst am Sonntag wieder 2-3 Grad mehr und etwas Sonne zumindest. Hier ist das Radio Rabella Verkehrsupdate. Wir sind bei euch auf den Straßen, aber da tut sich, glaube ich, nicht recht viel, Hanna.
8: Es schaut richtig gut aus auf den Straßen. Ihr kommt gut voran. Wir zählen auf eure Infos 0664 820 2000.
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7: Heute ist der 15. Mai. Was tut sich, frage ich Bernhard Kribitz.
10: Guten Morgen.
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10: Morgen findet das Song Contest Finale statt. Gestern haben sich beim zweiten Halbfinale 10 Länder ihr Ticket fürs Finale geholt, darunter Bulgarien, Australien und Dänemark. Morgen 21 Uhr wird's dann ernst. Das Finale findet in der Wiener Stadthalle statt. Cosmo ist für Österreich fix mit dabei. Die Austria Lustenau ist nach 2 Jahren zurück in der Fußball-Bundesliga. Die Vorarlberger haben gestern zu Hause 2:1 gegen Amstetten gewonnen. Damit haben sie den Titel in der zweiten Liga und sich den Aufstieg in die Bundesliga gesichert. Heute geht die schriftliche Zentralmatura zu Ende. Griechisch steht am Programm. 27 Maturanten in ganz Österreich machen das. Ende Mai bzw. Ende Juni steht dann die mündliche Matura an. Radio Arabella, neue Nachrichten wieder in einer halben Stunde.
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7: Es ist übrigens schon eine WhatsApp reingekommen. Warum ist der Bernhard da? Ich hab doch gesagt, er hat Urlaub am Fenstertag. Ja, der wurde zurückbeordert.
10: Ja.
7: Wobei beordert ist. Na, du wolltest mit dabei sein, weil wir was sehr Spezielles vorhaben heute.
10: Genau, ich bin gern mit euch da, ja.
7: Und du wolltest unbedingt kochen.
10: Ja, ja.
7: Denn beim Song Contest wird gesungen in der Stadthalle, bei uns wird gekocht.
10: Mhm.
7: Jeder von uns hat sich ein Land ausgesucht und die anderen erraten, was das quasi ist am Teller.
8: Ja, hoffentlich erraten.
10: Ja,
7: genau. Ich glaube, du hast gesagt, du fängst an, oder?
10: Genau. Ich schaue, ob das überhaupt schmeckt, was ich gemacht habe.
7: In der Küche, der Herd läuft.
10: Ja, ja.
8: Da brutzelt schon.
7: Dann sind wir gespannt. Also, wie schmeckt der Song Contest? Find mal raus, ob es überhaupt noch irgendwas schmeckt. Nach zwei Songs. Guten Morgen.
8: Morgen.
12: 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Welches Land

0: Hier steht ihr mit ganz viel guter Laune auf.
1: Da wäre Musik morgen, trotzdem mal gehört auf.
0: Ace of Base, Beautiful Life.

0: Der Mehr Musik morgen vor dem großen Finale des Song Contests. Es ist 6:40 Uhr. Schön, dass wir gemeinsam aufstehen. Und welches Land auftritt und vor allem wer gewinnt, das sehen wir morgen am Abend. Aber wir machen es ein bisschen anders. Wir machen ein Song Contest Kochen heute für euch. Jeder von uns hat sich ein Land ausgesucht, geheim natürlich. Und die anderen erraten jeweils, welches Land es ist, und Punkte gibt es dann alle oben drauf. Jetzt nochmal die Frage, wer möchte beginnen? Du bist der Startklar, oder?
1: Wenn ich darf, ich habe es mich gleich im Nebenraum. Ich hole es einmal kurz.
0: Bitte, Chef,
1: ich präsentiere ich das mal.
2: Ich habe schon ein bisschen Angst, muss ich sagen.
1: Einen Moment.
3: So. Wollt ihr noch die Augen zumachen?
0: Ich mach die Augen zu, weil ich nicht mehr schon das Besteck. Steht schon vor mir?
3: Er steht vor dir.
2: Wie riecht's denn?
0: Ich rieche
2: gar nichts.
0: Ah, ich rieche was. Moment.
3: So, Hanna steht vor dir.
1: Öffnen das Gericht.
0: Oh! Ma, so auflaufmäßig.
2: Also, ist wirklich selbst gemacht?
1: Das habe ich selber gemacht. Stellt euch vor, ich bin da wirklich den ganzen Nachmittag bei mir gestanden und habe gekocht.
2: Da sind ganz viel Kartoffeln drin.
0: Genau, wir machen das jetzt wie bei Kitchen Impossible.
1: Ja.
0: Wir verkosten jetzt einfach
2: und Zwiebeln.
0: Zwiebeln, aber ich, es ist vegetarisch.
1: Ich koste selber jetzt zum ersten Mal. Also
2: ist das vegetarisch?
0: Das schmeckt damit erst so.
2: Ist da eh nichts Abgelaufenes drin?
1: Bei mir doch nicht.
0: Ist ja gut.
1: Ja?
0: Mir ist schon die Hälfte weg fast.
1: Mhm. Was sagst
0: es
1: du,
0: ist
1: Hanna?
0: So auflaufformmäßig, aber ein super Randstück, das super knusprig ist.
1: Ja.
2: Na, ist gut. Sehr würzig.
0: Ja.
2: Aber es geht ja eigentlich darum, wir sollen ja erraten, welches Land.
1: Jetzt bin ich gespannt, was er sagt.
0: Wie heißt denn das? Die Franzosen machen doch sowas Quiche-Lorraine-mäßig oder
2: mir
0: so.
2: Mir kommt das bekannt vor.
0: Ja, ich lege mich fest auf. Nein, dann ist Luxemburg.
2: Nein, ich glaube nicht Frankreich, Griechenland auch nicht.
0: Ja, weil die Franzosen lieben Zwiebel. Ich sage Frankreich.
1: Was sagst du?
2: Ich glaube, dass ich das wirklich einmal wo gegessen habe.
1: Ja.
2: Ich sage Bulgarien.
1: Und? Finale Antwort?
0: Ja, Frankreich.
1: Passt. Es ist Bulgarien. Hanna, oh mein
0: Nein,
1: Gott.
0: Das ist
1: es ist ein bulgarisches Patatnik.
2: Ich hab's nicht mehr ganz gedacht,
1: ja,
2: wie es
1: aber
2: heißt,
1: es ist Bulgarien.
2: Aber dieser Auflauf ist mir natürlich
1: vergönnt. Ja, okay, Wahnsinn.
0: Punkte vergeben wir auch noch. Wir haben wie beim Promi-Dinner jetzt bis zu 10 Punkte. Ein bisschen Salz führt. Komm ich gerade drauf, ich bin jetzt schon wie im Fernsehen.
2: Christian, bitte.
0: Aber ich finde das sehr gut. Ich gebe 7 Punkte.
1: Wow, dankeschön.
2: Was? Weil ich die Freundliche bin?
1: Oh mein Gott, oh mein Gott. Vielen Dank, danke schön.
2: Bravo,
1: danke,
2: Bernhard.
0: Danke. So, wir haben aber noch zwei Gänge für euch.
2: Ja.
0: Heute im Mehr Musik morgen. Hanna kocht nur ein bisschen.
2: Mhm.
0: Und wir sind gespannt.
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0: Achtung, Achtung, um 6.49 Uhr, es herrscht jetzt Ohrwurmgefahr.
1: Jetzt kommt ein Radio Arabella My Light.
0: Woran erkennen wir das? Also ich sehe es sogar, eine schwingt nämlich schon die Hüften. Hannah alias Joanna.
2: Joanna, hello.
0: Vor kurzem erst erfahren, dass du früher, manchmal, in einem früheren Leben, formerly known as Johanna, so genannt wurdest.
2: Was, Johanna?

0: Ja, auf Englisch halt.
1: Ja, okay.
0: Johanna.
1: Nein, ich muss sagen, ich freue mich extrem, dass wir jetzt gleich diesen mega, mega Song spielen.
0: Ist auch ein internationaler Super-Durchbruchshit von Eddie Grant. Wir sind in den 80ern. Gimme Hope, Joanna. Und man kann sagen, was man will. Der Mann hat immer schon ein Händchen gehabt für Songs, die direkt ins Ohr gehen und dann eben bei manchen Menschen auch direkt in die Hüfte und Energie geben.
1: Also egal, ob im Auto oder jetzt gerade in der Mitarbeiterküche, bei dem Refrain heißt es wirklich Gas geben und laut mitsingen. Kurz mal Partystimmung.
0: Yeah. Textsicher braucht es ja nicht unbedingt sein. Einfach enthusiastisch
1: Joanna
0: singen und das passt. So, jetzt zeig, was deine Hüften drauf
1: haben. Ja.

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1: Mit Alexander Fekonja. Guten Morgen. Das klassische Familienbild aus den 1950ern mit Vater, Mutter und zwei Kindern hat sich in Österreich inzwischen drastisch gewandelt. Durch hohe Scheidungsraten ist die Patchwork-Familie nicht mehr ungewöhnlich. Außerdem gehen oft beide Elternteile arbeiten. Damit das Familienleben trotzdem gut klappt, sollten innerhalb der Familie klare Regeln gelten, sagt Sabine Haring-Musbacher vom Institut für Soziologie an der Uni Graz. Heute am Tag der Familie.
2: Kindern Grenzen setzen, Regeln vorleben, das ist absolut begrüßenswert. Man ist ja eigentlich wieder in den Erziehungsmodellen stärker dazu übergegangen, klare Strukturen vorzugeben.
1: Ganz oben sollte in der Familie aber stehen, liebevoll und aufmerksam miteinander umzugehen. Wenn das der Fall ist, hat man schon viel gewonnen. Die österreichische Gesundheitskasse hat letztes Jahr deutlich weniger Schulden gemacht als befürchtet. Statt 900 Millionen Euro Miesen waren es letzten Endes nur 156 Millionen Euro Minus. Zuletzt hat die ÖGK ihre Leistungen zurückgefahren. Der Selbstbehalt beim Zahnarzt ist gestiegen oder auch Krankentransporte werden nur mehr bezahlt, wenn es eine ärztliche Transportanweisung gibt. 4 mutmaßliche Tierquäler zwischen 16 und 24 Jahren haben sich in Westerndorf in Tirol der Polizei gestellt. Sie sollen Ende April in Brixen im Tale eine Katze mit einer Schaufel misshandelt und getötet haben. Das grausame Video davon ist auf Social Media viral gegangen. Die Beschuldigten haben sich geständig und reumütig gezeigt. Sie wurden angezeigt. In den USA hat der Notenbankchef Jerome Powell heute seinen letzten Arbeitstag. Sein Mandat als Fed-Direktor endet. Powell ist in den letzten Monaten so etwas wie ein Erzfeind von US-Präsident Trump gewesen, weil er die Leitzinsen aus Sicht von Trump zu langsam gesenkt hatte. Neuer US-Notenbankchef soll Kevin Warsh werden, der will enger mit dem US-Präsident zusammenarbeiten. Beim Eurovision Song Contest in Wien stehen nach dem zweiten Halbfinale nun alle Finalisten fest. Am Abend haben sich in der Stadthalle unter anderem auch die Ukraine, Norwegen, Australien oder Rumänien das Ticket fürs Finale morgen gesichert. Österreich ist als Gastgeber ja fix qualifiziert.
3: Auch fix fürs Finale qualifiziert sind Regenwolken, da kommen wir gleich dazu. Erstmal hallo am Freitag, wo es auch recht frisch ist und immer mal wieder einen kurzen Schauer gibt. In Wien gerade bei 9 Grad, in Werthofen an der Theier bei 7 und in Wels hat es 8 Grad. Um die Mittagszeit ist es mit den Schauern mal kurz vorbei, es wird etwas freundlicher, aber dann am Nachmittag kommen wieder deutlich mehr Wolken daher. Es ist relativ kühl, 11 bis 17 Grad. Und dann das Wochenende, morgen noch ein paar Grad weniger und Schauer über den ganzen Tag und auch in den Abend hinein verteilt, bei höchstens 13 Grad. Etwas freundlicher kommt dann wieder der Sonntag daher.
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3: 7:03 am Tag. Zwischen den Tagen quasi. Das Radio Arabella Verkehrsupdate deswegen relativ kurz.
5: Es schaut gut aus. Ihr kommt ohne gröbere Verzögerungen voran. Wir zählen auf eure Infos 0664 820 2000.
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3: Und ihr seid überhaupt nicht allein. Ihr steht nämlich mit den drei Menschen auf, die alle nicht rechtzeitig auf den Jahreskalender geschaut haben, um sich den Tag frei zu nehmen.
5: Ja.
3: Schönen guten Morgen,
5: Morgen.
3: Hanna Reisner.
5: Aber ich bin trotzdem froh, da zu sein an diesem Zwickeltag.
3: Ah ja, Oberösterreich tickt ja.
5: Zwickeltag Zwickel, nennt
3: speziell
5: man das.
3: Zwickeltag dort. Auch mit dabei Bernhard Griebitz, wie du sagst, wie zum Fenstertag.
9: Guten Morgen, ich sage Fenstertag.
5: Fenstertag.
9: Ganz klassisch Fenstertag. Ganz Fenstertag.
3: Ja. Wenn euch das alles zu multilingual ist, sagt doch einfach, es ist Freitag. Das stimmt auch. Schönen guten Morgen.

0: Guten Morgen, es ist 6:11.
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0: Und ich muss sagen, es hat schon lange nicht mehr so gut gerochen hier in den Radio Rabella Studios. Also normalerweise nur nach Hannas Parfum, aber mittlerweile nach gutem Essen. Hanna liegt auch vorne, hat einen Punkt erraten. Bernhards Gericht aus Bulgarien schon erraten hier in der Show. Und jetzt bin ich ja super gespannt, denn Hanna hat gekocht.
2: Naja. Ja.
0: Was heißt, naja, Moment.
2: Ich hol mal meine Sachen.
0: Beim Lieferdienst oder was? Nein.
3: Okay.
0: Sie holt mal. Glaubst du, hat sie es mit ihrem Privatkoch gekocht oder selber?
3: Das ist jetzt die Frage. Aber ja, dann muss es gut schmecken.
0: Oh mein Gott, ausschauen tut es schon mal. Boah. Es riecht zimtig. Es ist keine richtige Zimtschnecke, also was gebackenes, ich würde sagen, grob Blunderteig-mäßiges, was süß riecht bekommen, ja. Aber es steht noch ein Teller da. Was ist denn das?
2: Probiert einmal das erste.
0: Also es sind zwei Essen.
3: Okay, das selber probiert das.
2: Naja, wie schaut das aus? Das ist eine?
0: Zimtschnecke.
3: Zimtschnecke.
2: Ist sie durch?
3: Ich denke schon.
0: Die okay. Ist ja rund, auch.
2: Wie schmeckt sie?
0: Ja, gut.
3: Gut.
2: Okay.
0: Nach Schweden. Und was ist das zweite? Da steht ein. Was?
3: Ach so, ist es das schon? Oh mein Gott! Als ob das jetzt einfach richtig war.
0: Immer noch, du willst uns in die Irre führen.
2: Persönlich geholt von.
3: Aus Schweden?
2: IKEA!
0: Oh, an deinem neuen Hauptsponsor. Also Wahnsinn. Weil du deine Wohnung einrichtest, hast Wahnsinn. Du Zimtschnecken auch mitgenommen.
2: Und obendrauf gibt's...
0: Ah, Salted Caramel Torte.
2: Ja.
0: Na Wahnsinn. Hier doch, das ist der Dip für die Schnecken.
2: Der und deswegen der
3: wollen wir Dip. Das schaut
0: ja aus, ja. Ich was du wirklich selber kochst, dann ist mir die Zimtschnecke die fertige lieber.
3: Das geht dann, das
2: extra stimmt. Aufgetaut, extra aufgebacken. Und das Christian hat es jetzt erraten.
0: Ja. Ja, aber ich dachte wirklich, du führst uns in die Irre.
3: Ich werde jetzt gar nicht einfach auf Schweden kommen, aber ja.
0: Ach so, damit kommen wir zur Punktevergabe. Für die Hanna. Das muss ich jetzt ehrlich gesagt zweiteilen. Ist mir schmeckt, ja. Aber Bernhard und ich haben selber gekocht.
3: Das stimmt.
0: Also der Zimtschnecke selber gebe ich 8 Punkte, aber ich kann da unmöglich mehr als in Bernhard geben. Mhm. Deswegen kriegst du von mir 5.
3: Ich bin jetzt gerade so hin und her gerissen zwischen 2 Punkten.
0: Eins oder zwei,
3: ich,
0: ja.
3: Ich muss dem Christian recht geben. Ja, du hast es geholt, aber du hast es halt auch geholt. Du bekommst einen Punkt mehr, 6 Punkte.
2: Danke.
0: Damit fehlt noch der dritte Gang. Der wird hier gerade live im Studio zubereitet. Mhm. Ich habe extra mein Equipment von zu Hause
3: Wahnsinn.
0: Mitgenommen. Ja, kannst du euch schon anschlagen.
2: So okay.
0: Gang
2: musst.
0: Nummer 3. Mehr Musik morgen gleich.
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0: Guten Morgen, 7.22 Uhr.
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0: Also ich hoffe vor allem für Leute mit so einem blauen, aufgemalten Stern auf einem Auge stehen die Sterne am Wochenende gut, aber vielleicht auch noch für euch. Finden wir raus. Elisa Kahner, guten Morgen.
3: Die aktuellen Sternenkonstellationen liefern euch Energie und Einfühlsamkeit an diesem Wochenende. Überlegt euch gut, wozu ihr sie einsetzen möchtet. Fische, eure Intuition ist besonders stark und ihr spürt genau, wo Nähe und Verständnis jetzt wichtig sind. Beim Plausch mit einer Freundin oder einem Freund kann ein Gespräch entstehen, das noch lange bei euch beiden nachklingt. Bei den Skorpionen zahlt sich Anpacken gerade besonders aus. Beim Frühjahrsputz oder beim Aufbau eures Hochbeets seid ihr dieses Wochenende besonders zackig durch. Also, schwierige Gespräche bringen euch weiter und Erledigungen klappen ebenfalls besser als sonst.
0: Also mit dem Hochbeet seid ihr sicher ratzfatz fertig, denn gießen braucht ihr die Erde nicht. Der Regen kommt von ganz alleine.
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0: Gleich steigt hier bei uns bei Radio Rabella die Stromrechnung wieder rasant an, denn die 80er brauchen sehr viel Power für eine Synthesizer Nummer Deluxe. Camouflage, gleich für euch.
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7: Guten Morgen. Es ist kurz nach halb acht. Hier ist der Fanstar-Zwickeltag auf Radio Rambella. Wir fassen mal alles Wichtige zusammen. Wettermäßig super grau und super regnerisch, vor allem die Früh und der Vormittag. Jetzt kommt gerade am meisten Regen rund um Krems und im Waldviertel runter. Die Werte 9 Grad in Wien, 7 in Scheibs und 7 auch in Linz. Um die Mittagszeit und am frühen Nachmittag wird es etwas ruhiger. Vielleicht gibt es sogar etwas Sonne. Später dann kommen allerdings die Regenwolken zurück. Die Höchstwerte heute sehr gedämpft, 11 bis 17 Grad. Und dann das Wochenende, vor allem morgen, noch kälter und sehr oft sehr regnerisch. Am Sonntag dann ruhiger mit etwas mehr Sonne. Hier ist das Radio Rambella Verkehrsupdate. Hanna Reisner bei euch an diesem Freitag und da gibt es zwei Probleme, eines davon in Wien.
8: Auf der A4 und zwar Richtung Flughafen nach der Stadionbrücke hat es gekracht. Hier ist ein Unfall mit einem LKW passiert. Hier bitte unbedingt vorsichtig fahren.
7: Und Oberösterreich.
8: Da gibt es ein Problem und zwar auf der A7 Richtung Freistadt. Der Tunnel Niedernhardt ist nach einem Unfall gesperrt worden. Wir zählen auf eure Infos 0664 820 2000.
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7: Wissen, was los ist in Österreich und der Welt? Bernhard Griebitz ist bei euch.
10: Guten Morgen
7: mit dem Radio Rambella News Update.
10: Morgen findet das Song Contest Finale statt. Gestern haben sich beim zweiten Halbfinale 10 Länder ihr Ticket fürs Finale geholt, darunter Bulgarien, Australien und Dänemark. Morgen 21 Uhr wird's dann ernst. Das Finale findet in der Wiener Stadthalle statt. Cosmo ist für Österreich fix mit dabei. Die Austria Lustenau ist nach 2 Jahren zurück in der Fußball-Bundesliga. Die Vorarlberger haben gestern zu Hause 2:1 gegen Amstetten gewonnen. Damit haben sie den Titel in der zweiten Liga und sich den Aufstieg in die Bundesliga gesichert. Heute geht die schriftliche Zentralmatura zu Ende. Griechisch steht am Programm. 27 Maturanten in ganz Österreich machen das. Ende Mai bzw. Ende Juni steht dann die mündliche Matura an. Radio Rambella, neue Nachrichten wieder in einer halben Stunde.
7: Mindestens so schwer wie die Matura zu schaffen ist natürlich das härteste Quiz des Landes. Nur falsch ist richtig. Und gestern im zweiten Semifinale war Cosmo auf der Bühne. Er durfte schon mal auftreten und seinen Tanzschein üben. Es war mega. Mhm. Mega Show. Und die Halle hat mitgetanzt. Ich zu Hause auch.
8: Du auch?
7: Ja, im Liegen.
8: Du kannst
7: aber den
8: ja schon.
7: Ja, ich war beim Tanzschein-Kurs mit dabei. Und auch Bernhard, du hast den Cosmo getroffen. Schon ein cooler Typ.
10: Genau, das ist wirklich, wirklich sehr ein cooler, ein gechillter Typ. Ja.
7: Und wie er sich schlägt. Weil er falsch ist richtig.
10: Ich drücke ihm die Daumen.
8: Das ist aber nett,
7: das machen wir alle. Das finden wir gemeinsam raus nach 2 Songs hier. Guten Morgen.
8: Morgen.
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0: 7.41 Uhr. Guten Morgen. Radio Rabella ist bei euch an diesem Freitag. Und der Griebitz hat einen ganz besonderen erwischt. Ich sag mal so, den blauen Stern am Song Contest Himmel. Ja? Cosmo ist ihm nicht ausgekommen.
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3: Cosmo, du bist morgen im ESC-Finale, singst live im Fernsehen und du bist jetzt im Radio bei Nur falsch ist richtig. Was macht dich nervöser?
4: Das Quiz jetzt.
3: Es geht aber ganz einfach, Nur falsch ist richtig. 30 Sekunden lang jede Frage falsch beantworten. Ab jetzt. Das ESC-Finale findet morgen Abend in welcher Stadt statt?
4: Oberwart.
3: Vor 60 Jahren gewinnt Udo Jürgens den ESC mit dem Song Merci.
4: Popo.
3: Conchita Wurst hat gewonnen mit dem Song Rise Like a...
4: Like a... Cherie.
3: Und der ESC-Sieger von 2025, JJ oder Gigi?
4: Gigi Hadid war das, glaube ich, ja.
3: Und wie oft hat Österreich den ESC bis jetzt gewonnen? 3-mal oder 30-mal?
4: 30-mal tatsächlich, kann ich mich noch erinnern.
3: Cosmo, du hast bestanden. Gratulation.
4: Ja, geil. Dankeschön.
3: Du hast jetzt das Quiz gewonnen. Jetzt steht alles für morgen, oder bist du bereit?
4: Jetzt bin ich bereit, ja.
3: Dann, ich drücke dir die Daumen, du wirst es schaffen.
4: Dankeschön.
0: Beste Voraussetzungen. 12 Points, du the point, bei Nur falsch ist richtig. Da kann auf der Bühne nichts mehr schiefgehen mit dem Tanzschein. Ah, so. Und Nur falsch ist richtig. Neue Folge Montag früh nach dem Song Contest um 7.40 Uhr.

0: Wenn die 90er eines können, dann einfach gut drauf sein. Deswegen sind sie auch genau hier zu Hause bei uns auf Radio Arabella. Es ist 10 Minuten vor 8.
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0: Da sind wir in Großbritannien bei Eternal. Es ist eine britische Girl Group und hat insgesamt 15 Top 10 Hits gehabt. Ein Gänsehautmoment, I wanna be the only one.
2: Und besonders schön ist ja da dieses Zusammenspiel der Stimmen. Mal weich und emotional, dann wieder mit ganz, ganz viel Kraft gesungen. Typisch 90er halt, aber bis heute zeitlos.
0: Es ist auch ihr allergrößter Hit geworden, eine Nummer 1. Und da haben sie es sehr gescheit gemacht, da

haben sich die britischen Girls nämlich noch Verstärkung geholt. Sie singen nämlich nicht alleine Eternal, sondern haben sich den Gospel-Singer und R&B-Legende B.B. Winans mit an Bord geholt. Der singt den männlichen Part dazwischen. Und deswegen ist es dann insgesamt so eine runde Geschichte mit super Harmonien. Und bis heute übrigens der drittmeistgespielte Radiohit in Großbritannien. Na bitte, wenn das kein Radio Rebella Mailand ist. Eternal featuring B.B. Winans. I wanna be the only one.

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19: Mit Alexander Fekonja. Heute ist der Tag der Familie. Im Laufe der Zeit hat sich das Bild der Familie in Österreich aber deutlich gewandelt. Die klassische Mutter-Vater-Kind-Konstellation ist seltener geworden. Patchwork-Familien sind dafür normal geworden. Viele Familien machen sich deswegen unnötigen Druck, sagt Familienforscher Hans-Karl Peterlini von der Uni Klagenfurt. Aus seiner Sicht ist das Erfolgsrezept einfach.
20: Eltern können nicht viel falsch machen, wenn sie ihren Kindern Liebe geben und Zeit.

0: Die ist allerdings sehr wichtig. Muss nicht der ganze Tag sein. Die Zeit muss eine Qualitätszeit sein. Wenn ich mit meinem Kind zusammen bin, dann bin ich für mein Kind da.
1: Viele Eltern versuchen ihren Kindern alles zu bieten. Das ist nicht zwingend zielführend, sagt Petalini. Oft ist ein bisschen weniger durchaus mehr. Mit Griechisch geht heute die Zentralmatura zu Ende. Gerade einmal 27 Maturantinnen und Maturanten treten da heute an. Für alle rund 40.000 Maturanten wird es dann wieder bei der mündlichen Matura ernst, die je nach Schule gestaffelt zwischen Ende Mai und Ende Juni ansteht. Dort werden Aufgaben nicht zentral vorgegeben, sondern vom jeweiligen Lehrer gestellt. Bleibt er oder schmeißt er hin? Diese Frage stellt sich ganz Großbritannien. Für Premier Starmer wird es immer enger, vor allem nach dem Rücktritt von Gesundheitsminister Streeting. Der Starmer zwar herausfordern könnte, als Favorit auf die Nachfolge gilt aber Manchesters Bürgermeister Andy Burnham. Die Stimmen für einen Rücktritt von Starmer werden jedenfalls immer lauter. Und gute Nachrichten für alle, die heuer in Italien Urlaub machen wollen. Über 500 italienische Strände haben die blaue Flagge bekommen. Sie gilt als eines der wichtigsten Umwelt- und Qualitätslabels für Badegewässer. In Orten, wo die blaue Flagge weht, ist die Wasserqualität gut, das Abfallmanagement funktioniert und es gibt nachhaltige Tourismuskonzepte. Spitzenreiter ist die Region Ligurien vor Apulien und Kalabrien.
2: Über Österreich weht nicht die blaue Flagge heute, sondern die graue Flagge. Es gibt einfach ganz viele Wolken und jetzt auch noch einige Regenschauer am Vormittag. Guten Morgen in Wien 9 Grad, in Lilienfeld 7 und bei euch in Steyr ebenfalls 7 Grad. Um die Mittagszeit am frühen Nachmittag mal eine kurze Regenpause und vielleicht etwas Sonne. Danach wird es wieder grau und teils wieder nass bis in den Abend hinein bei Höchstwerten zwischen 11 und 17 Grad. Und dann das Wochenende. Morgen noch ein paar Grad kühler und quasi von der Früh bis in den Abend immer wieder nass. Am Sonntag dann erst trockener, aber auch nur höchstens 15 Grad.
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2: Es ist 8:03. Hier ist das Radio Rabella Verkehrsupdate für euch. Hanna Reisner schaut nach Wien.
4: Nach einem Unfall staut's hier auf der A4 Richtung Flughafen nach der Stadionbrücke.
2: Und Oberösterreich.
4: Hier gibt's ein Problem auf der A7 Richtung Freistadt. Der Tunnel Niedernhardt ist nach einem Unfall gesperrt worden, aber nun ist wieder eine Fahrspur frei. Wir zählen auf eure Infos 0664 820 2000.
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2: Das wäre einer meiner Traumjobs, wenn wir einmal die Punkte verteilen könnten.
4: Das glaube ich dir, das machst du gern,
2: Punkte verteilen. And now do the point. So, hat uns allerdings keiner gefragt, deswegen machen wir unsere eigene Sendung.
4: So schaut's aus.
2: Und vergeben hier die Punkte. So schaut's nämlich aus. Eine Stunde lang Erinnerungen und ja, vielleicht ein bisschen Grinsen auch. Wir haben ganz, ganz Schönes mit dabei. Und den Anfang macht gleich der erste Sieg für Norwegen. Die haben lange drauf warten müssen, bis zum Jahr 1985. Und dann haben sie gesagt, hey, so eine kleine Big Band, little Swing und Pop.
4: Cool.
2: Das funktioniert. Das sind die Bobby Sox mit Let It Swing. Einen schönen Freitag auf Radio Rabella.
4: Morgen.

0: Guten Morgen, 10 nach 8, das ist die Show mit den großen Eurovision Songs der 80er und 90er. Radio Rebella, und das war gerade Carola. Aus welchem Land? Hast du eine Ahnung?
1: Schweden.
0: Ja, du hast dir das gekocht vorher. Deswegen, Schweden,
1: yeah.
0: Die Zimtschnecke.
1: Sehr
0: oder
1: gut.
0: Hanna aus dem Möbelhaus.
1: Genau.
0: So, wir gehen weiter nach Irland, und da gibt es einen.

1987, selbst gesungen, sein größter Hit. Jetzt aber so schon sein zweiter Gewinn gewesen beim Song Contest, denn den ersten hat er 1980 eingefahren. Für Irland. Johnny Logan mit seinem großen Durchbruch. Und dem ersten Schritt zur Song Contest-Legende. What's another year? Jetzt nur hier auf Radio Rabella.

0: 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Es war Belgien 1986. Radio Rebella ist hier. Guten Morgen in einer besonderen Stunde. 17 nach 8. In einer besonderen Woche, wo das größte Musik-Event der Welt bei uns in Österreich zu Gast ist. Und auch wenn das Wetter, naja, meistens jetzt gerade nicht mehr so besonders ist.
1: Den Fans ist das trotzdem wurscht. Die sind trotzdem unterwegs, auch bei dem Wetter. Und auch beim Karaoke-Singen. Und für uns ist unser Song-Contest-Reporter Pascal Sommer unterwegs.
0: Und er verfolgt die Fans einfach überall hin.
1: Überall.
0: Das ist das Gute an dir, gell?
2: Ja, hallo ihr zwei. Der Song-Contest findet nicht nur in der Stadthalle statt und auch im Fernsehen, sondern wirklich in ganz Österreich. Überall sind so kleine Events, Public Viewings oder auch Karaoke-Singen. So ein großes ESC-Karaoke-Singen. Das war unter anderem in der Soho-Karaoke-Bar in Wien. Da waren sehr, sehr interessante Darbietungen. Hört mal rein. Wild gesungen, natürlich nur Songs aus dem ESC-Kosmos, unter anderem auch der hier kommt euch bekannt vor.
0: Oh ja.
2: Ja, auch Genghis Khan ist live gesungen worden. Also mein Tipp an euch, schaut einfach euch um, wo bei euch in der Nähe vielleicht so ein cooles ESC-Event ist, Public Viewing oder zum Beispiel auch die einzelnen ESC-Karaoke-Events. Macht richtig Spaß, seid unbedingt mit dabei.
0: Oh ja.
1: Das ist was für dich, Karaoke singen, du liebst
0: es. Absolut, ich liebe es. Hier darf ich ja jetzt nicht mehr so viel singen. Aber ich habe trotzdem einen Song für uns alle, wo ihr jetzt einfach, und euch ist es nicht verboten, mitsingen könnt im Auto, in der Arbeit, etwas gerade am Fenstertag. Und ich mache das auch, sobald das rote Licht erloschen ist. 1990, was für ein Sieger, was für ein Karaoke-Hit. Toto Cotugno mit
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0: Ganz genau.

Uhr 23. Guten Morgen, das ist Radio Arabella und jetzt eine Runde Song Contest Quiz hier bei uns. Ich habe jetzt nämlich einen Song für euch, einen Siegersong, wobei ich euch sagen kann, dieses Land wird nie wieder einen Song Contest gewinnen. Wie kann das sein? Ist es ausgeschlossen worden? Hat selber beschlossen, wir treten nicht mehr an? Hat es keine Einwohner mehr? Oder gibt es das Land nicht mehr? ...1989... der einzige Sieg für Jugoslawien, das es nicht mehr gibt, hat eingeholt Riva mit Rock.

0: Melanie aus der Radio Rabella Community hat gerade ein WhatsApp geschickt und hat gesagt, es gibt sogar ein Land, das noch nie gewonnen hat. Der Vatikan. Das stimmt. Warum ist eigentlich der Vatikan nicht dabei? Also ich glaube, wenn der einmal so einen Mönchschor schicken würde, hätte er gute Chancen. Aber bis es soweit ist, gehen wir erstmal zurück ins Jahr 1999. Schweden ist gleich wieder dran. Take me to your heaven, nur hier auf Radio Rabella.
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5: Am Freitag, Fenstertag, Radio Rabella ist bei euch. Alle Infos kurz und knapp zusammengefasst. Wettermäßig, ja, heute Trendfarbe wieder mal grau. Es hat 9 Grad in Wien, 8 in St. Pölten und 6 in Freistadt. Dazu immer mal wieder ein kurzer Schauer und das geht am Vormittag so dahin. Am ersten eine Pause, machen die Regenschauer um die Mittagszeit und am frühen Nachmittag, ehe es dann Richtung Abend wieder weitergeht. Die Höchstwerte 11 bis 17 Grad. Und dann das Wochenende. Morgen ja, mit Public Viewing im Freien. Ein bisschen wärmer anziehen, es kann jederzeit regnen und es wird kälter. Untertags noch 13 Grad, am Sonntag dann wieder etwas trockener und 2-3 Grad mehr. Hanna hat das Radio Rabella Verkehrsupdate für euch an diesem Zwickeltag. In Oberösterreich?
6: Genau,
5: Zwickeltag. Wir sind trotzdem in Wien.
6: Hier staut es nämlich nach einem Unfall auf der A4 Richtung Flughafen nach der Stadionbrücke. Wir zählen auf eure Infos 0664 820 2000.
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5: Für Bernhard Griebitz ist dieser Freitag einfach nur ein Arbeitstag.
8: Guten Morgen.
5: Deswegen hat er das Radio Rabella News Update für euch.
9: Morgen findet das Song Contest Finale statt. Gestern haben sich beim zweiten Halbfinale 10 Länder ihr Ticket fürs Finale geholt, darunter Bulgarien, Australien und Dänemark. Morgen 21 Uhr wird's dann ernst. Das Finale findet in der Wiener Stadthalle statt. Cosmo ist für Österreich fix mit dabei. Heute geht die schriftliche Zentralmatura zu Ende. Griechisch steht am Programm. 27 Maturanten in ganz Österreich machen das. Ende Mai bzw. Ende Juni steht dann die mündliche Matura an. Italien glänzt mit ausgezeichneten Stränden. Über 500 italienische Strände haben die blaue Flagge bekommen. In Orten, wo die blaue Flagge weht, ist die Wasserqualität gut, das Abfallmanagement funktioniert und es gibt nachhaltige Tourismuskonzepte. Spitzenreit ist die Region Ligurien vor Apulien und Kalabrien. Radio Rabella, neue Nachrichten wieder in einer halben Stunde.
5: Hast du übrigens gemeint, 27.000 Schüler machen die griechische Matura oder 27?
9: 27 Maturanten sind's.
5: Also 27?
9: 27, ja.
5: Gut dann.
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5: Hanna hat uns mit diesem Land schon eingekocht vor eineinhalb Stunden.
6: Und wie?
5: Das heißt, wir sind wieder in
6: Schweden.
5: Schweden. Zimtschnecke obendrauf und dazu Charlotte Perrelli. Nicht zu verwechseln mit Pirelli, das ist der Reifen. Sie heißt Perrelli. Take me to your heaven. Und übrigens, nach zwei Songs, der dritte Gang in unserem Song Contest Wettkochen. Guten Morgen.
6: Morgen.

0: Ella?
1: Zwei Gänge hat es schon gegeben. Hallo um 8.41 Uhr, Bulgarien. Der Bernhard gekocht, Schweden hat die Hanna einkauft. Im Möbelhaus hat aber super geschmeckt.
2: Ja,
1: gut aufgebacken, danke. Bei mir brutzelt schon. Ich habe extra von zu Hause meinen Sandwichmaker Deluxe mitgenommen. Der steht jetzt hier im Studio. Ein bisschen dauert es noch, aber ich hoffe, ihr riecht es schon.
2: Es riecht ein bisschen wie nach Halloumi, findest du nicht?
3: Ja. Ich bin jetzt aber auch nichts von einem Käse dabei.
1: So, Leute.
3: Es ist soweit, Hanna.
2: Und wenn das einfach ein normaler Toast ist, vielleicht? Ein Toast mit irgendwas Flüssigem drin. Bohnen?
3: Was kann es sein?
1: Anderes Messer.
2: Ach,
1: nimmt doch jeder einen ganzen.
3: Oh.
1: Weg nur.
3: Also mit Toast haben wir recht gehabt.
2: Ja.
3: Aber es ist irgendwie so ein.
1: Was? Hier, Hannalein, bitte für dich deine Portion.
2: Boah, danke.
3: Und mit na, Bohnen sind das nicht. Was ist denn das? Kichererbsen, oder?
2: Kichererbsen?
3: Oder was ist
2: das? Das schaut aber super aus. Aber ich glaube, da verbrennen wir uns jetzt, wenn wir
3: reinbeißen.
2: Ich sage, na, tut das an Bohnen drin.
1: Boah. Vorsicht, heiß. So,
3: ich habe jetzt meinen ersten Bissen.
1: Also, aus was besteht's?
3: Naja,
1: Bohnen stimmt.
3: Bohnen, Käse, Tomaten, denke ich mal.
1: Nee.
3: Fällt dir spontan ein Land an?
2: Weiß ich nicht.
3: Schau gerade nebenbei auf meiner Liste. Was könnten da sein?
2: Kroatien nicht. Italien ja nicht, oder?
3: Weiß nicht, das hätte ich mir auch zuerst gedacht, aber ich probiere es. Portugal?
2: Wirklich, ich habe keine Ahnung.
1: Ja, rat einfach.
2: Wenn es sowas in Frankreich auch gibt? Frankreich.
1: Glaubst du, habe ich in die Irre geführt?
2: Mhm.
1: Also Portugal ist es nicht.
3: Ah, okay.
1: Es ist ein sogenannter, heißt nur Jaggle.
3: Oh mein Gott.
1: Australien!
3: Na gut.
2: Auf das wäre ich nie gekommen.
1: So, jetzt bin ich gespannt auf die Punkte.
3: Also dafür, dass du jetzt hier quasi deine ganze Küche mitgenommen hast fast.
1: Ja.
3: Und dir live zubereitet hast. Und einmal um den auf die Südhalbkugel gegangen bist, auf dem Ding. Siehst du es?
1: Acht!
3: Wow.
1: Aber gibt auch acht.
3: Ich glaube, dass du die meisten Punkte hast.
1: Bernhard, wir zwar haben gekocht.
3: Ja.
1: Auf ein Unentschieden. Und Hanna hat das
2: super
1: beste Essen to go mitgenommen.
2: Danke.
1: Und wenn ihr sehen wollt, wie es wirklich ausschaut, und ich finde alles wirklich nicht schlecht, dann schaut bitte auf der Radio Rebella Insta-Seite vorbei. Da laden wir jetzt alle unsere Verkostungen auf.
4: Wir kochen den Song Contest ein.
5: Welches Land landet auf den Meermusik-Morgenteller?

0: 8.46 Uhr. Guten Morgen und hallo ganz besonders, liebe Radio Rebella Community. Ihr macht nämlich super mit und schickt jede Menge WhatsApp rein. Zum Beispiel auch, dass ihr eigentlich auf Thomas Forstner irgendwie steht.
1: Ich singe nur ein Lied heute Nacht.
0: Zumindest der Enrico.
2: Hallo Arabella, ich habe zum Song Contest auch eine kleine Erinnerung, und zwar, ich bin damals im Volkshaus Nauwiesen mit Thomas Forstner auf der Bühne gestanden und habe gemeinsam Ich singe nur ein Lied heute Nacht mit ihm gesungen, weil er hat mitbekommen, dass wir uns ein bisschen lustig gemacht haben über ihn, und hat dann gesagt, wenn ihr es besser könnt, kommt es auf. Ja, wir haben es natürlich nicht besser können, aber ich muss ehrlich gesagt sagen, ein sehr sympathischer Kerl gewesen. Er hat es mit Humor genommen.
0: Das ist auch wichtig bei dem Lied. Ist der nicht einmal letzter geworden mit Venedig im Ring? So, deswegen, wir sind in den 90ern, nicht beim Thomas Forstner, sondern bei Paul Harrington und Irland. Das war damals der dritte Sieg hintereinander für Irland mit Rock'n'Roll Kids.

0: 10 Minuten vor 9. Hallo am Freitag auf Radio Rebella, das ist eure Stunde mit den größten, coolsten und ja manchmal auch schrägsten Song Contest Songs aus zwei Jahrzehnten der 80er und 90er. Und genau das ist der Punkt. Ich mache normalerweise das nie, dass ich mir vor irgendwie das okay einhole, aber ich bräuchte eure Zustimmung jetzt da im Studio, denn ist es ausnahmsweise okay, ich hätte einen Song aus dem Jahr 2000, den ich sehr, sehr liebe und ich weiß viele von euch da draußen
1: aus dem Jahr 2000?
0: Bitte, ich sage einen Zoff bitte im Leben. Bitte.
1: Also heute, weil Zwickeltag ist, von mir aus, oder?
2: Und ich überlege mir gerade, ob nicht 2000, seht ihr sie nicht noch zu den 90ern? Beginnt nicht erst ab 2001 irgendwie das neue?
0: Also Bernhard, du bist mein Mann, das ist das Argument.
1: Ja.
0: Aber ich nehm auch den großzügigen Zwickeltag Ausreißer. Ah, zwei Brüder im Jahr 2000 in Stockholm gewonnen. Die Olsen Brothers. Das ist so eine coole Melodie.

0: Song Contest pur. Christian und Hanna hier, guten Morgen. Und wir müssen uns an dieser Stelle bei euch entschuldigen, ganz kurz.
1: Entschuldigung.
0: Genau, denn die Radio-Rebeller Nachrichten um 9 beginnen heute 2 Minuten später, denn einen Song können wir euch nicht vorenthalten. 1997, Pop pur, Katrina and the Waves. Schönes Wochenende.
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3: Im Studio Alexander Fekonja. In Österreich werden jedes Jahr rund 700.000 Autofahrerinnen und Autofahrer erwischt, die auf einer Schnellstraße oder Autobahn ohne Vignette unterwegs sind. Insgesamt 55 Kameras gibt es, die automatisch kontrollieren, ob jemand mit Pickel unterwegs ist oder nicht. Wer ohne Vignette erwischt wird, muss 200 Euro Ersatzmaut zahlen. Dem österreichischen Staat hat das im letzten Jahr 53 Millionen Euro gebracht. Beim Eurovision Song Contest in Wien hat die Finanzpolizei gestern beim zweiten Semifinale die private Security unter die Lupe genommen. Über 280 Sicherheitskräfte wurden kontrolliert. Hintergrund sind Vorfälle in der Branche zuletzt, etwa beim Linzer Fußball Cup Derby im Jänner, wo Schwarzarbeit und Lohndumping festgestellt wurden. Die Kontrollen beim ESC hatten deswegen vor allem präventiven Charakter. In der Schweiz beginnt heute die Eishockey-WM. Auch Österreich ist da wieder bei den besten Teams der Welt mit dabei. Ihr erstes Spiel haben die Österreicher morgen. Da geht es gegen Großbritannien.
4: 50 Shades of Grey ist das Motto vom Himmel heute. Es ist alles grau. In Wien hat es 9 Grad, in St. Pölten 8 und in Linz ebenfalls 8 Grad. Immer wieder kann es jetzt am Vormittag noch regnen. Am Nachmittag gibt es dann ein paar mehr Regenpausen bei maximal 14 Grad. Das Wochenende bleibt morgen genauso grau und verregnet. Am Sonntag steigen dann aber schon wieder die Temperaturen und auch die Chancen auf ein bisschen Sonne bei maximal 17 Grad.
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4: Diesmal 9:04 dauert es länger in Wien auf der A4 Richtung Budapest nach einem LKW-Unfall bei der Stadionbrücke. Wir zählen auf eure Infos 0664 820 2000.
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4: So, und jetzt einmal einen großen Applaus an alle, die an diesem Fenstertag trotzdem in der Arbeit sind. Für euch gibt's jetzt richtig viel gute Musik. Ich bin Antonia Pavel und das sind die 80er, die 90er und ganz viel Wow.

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13: Es ist 9:30 und in Niederösterreich ist auf der A1 Richtung Wien bei Öd ein Unfall passiert. Rechnet hier mit Verzögerungen. Und in Wien dauert es länger auf der A4 Richtung Budapest nach einem LKW-Unfall bei der Stadionbrücke. Wir zählen auf eure Infos 0664 820 2000.
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14: Im Studio Alexander Fekonja. In Österreich werden jedes Jahr rund 700.000 Autofahrerinnen und Autofahrer erwischt, die auf einer Schnellstraße oder Autobahn

0: ohne Vignette unterwegs sind. Insgesamt 55 Kameras gibt es, die automatisch kontrollieren, ob jemand mit Pickel unterwegs ist oder nicht. Wer ohne Vignette erwischt wird, muss 200 Euro Ersatzmaut zahlen. Dem österreichischen Staat hat das im letzten Jahr 53 Millionen Euro gebracht. Beim Eurovision Song Contest in Wien hat die Finanzpolizei gestern beim zweiten Semifinale die private Security unter die Lupe genommen. Über 280 Sicherheitskräfte wurden kontrolliert. Hintergrund sind Vorfälle in der Branche zuletzt, etwa beim Linzer Fußball Cup Derby im Jänner, wo Schwarzarbeit und Lohndumping festgestellt wurden. Die Kontrollen beim ESC hatten deswegen vor allem präventiven Charakter. In der Schweiz beginnt heute die Eishockey-WM. Auch Österreich ist da wieder bei den besten Teams der Welt mit dabei. Ihr erstes Spiel haben die Österreicher morgen. Da geht es gegen Großbritannien.
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0: Hallo auf Radio Arabella. Ja, an Fenstertagen ist einfach nicht viel los. Jennifer aus Wien, was findest du aber gut daran, an Fenstertagen zu arbeiten?
1: Einerseits in der U-Bahn und oder in den öffentlichen Verkehrsmitteln hat man mehr Platz und nicht so den Andrang. Also das ist schon mal mit der Anreise sehr angenehm. Und ansonsten finde ich es im Büro dann auch sehr angenehm, weil viele sind ja dann nicht im Büro oder haben sich den Tag freigenommen. Und man hat dann einfach Dinge, also auch Zeit, Dinge aufzuarbeiten und sich um Dinge zu kümmern, in der man vielleicht in den letzten Tagen nicht dazu gekommen ist.
0: Na dann noch einen richtig entspannten Freitag und dann einen guten Start ins Wochenende.

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1: Zumindest eure Ohren. Bei Children von Robert Miles verfällt man nämlich wirklich so ein bisschen in einen Trance-Zustand. Das macht den Song auch so richtig einzigartig. Gleichzeitig ist aber auch ein Dance-Track, also Massageliege im Club sozusagen. Children, jetzt für euch bei den Radio Arabella My Lights.

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9: Im Studio Alexander Fekonja. Beim Abschluss seines China-Besuchs hat US-Präsident Trump gemeinsam mit Chinas Staatschef Xi Jinping klargemacht, der Iran darf keine Atomwaffen besitzen. Einig sind sich die beiden auch, dass die für den Welthandel wichtige Straße von Hormuz geöffnet werden muss. Der Iran blockiert sie aber weiter und Trump verliert immer mehr die Geduld. Die FPÖ ist am häufigsten im Visier der Staatsanwaltschaft. Seit 2016 haben Behörden 25 Mal beantragt, einen FPÖ-Abgeordneten strafrechtlich verfolgen zu dürfen. Bei allen anderen Parteien zusammen war das nur 17 Mal der Fall. Die SPÖ sieht darin eine Doppelmoral der selbsternannten Recht und Ordnung Partei. Die italienische Finanzpolizei hat auf Sardinien rund 100 Luxusjachten aufgespürt, die vor dem Fiskus versteckt worden sind. Der Gesamtwert der Yachten liegt bei über 48 Millionen Euro. Die Eigentümer hatten ihre Boote im Ausland registriert, um Steuern zu sparen. Die möglichen Strafen könnten sich auf bis zu 23 Millionen Euro belaufen.
10: Ziemlich eintönig ist der Himmel heute. Es ist richtig grau. In Wien hat es 10 Grad, in Krems ebenfalls 10 und in Freistadt 9 Grad. Der Regen begleitet uns noch den ganzen Tag. Richtung Nachmittag wird es aber ein bisschen trockener, bei höchstens 14 Grad. Das Wochenende startet morgen genauso grau und verregnet. Der Sonntag wird dafür schon wieder eine Spur sonniger und milder, bei maximal 17 Grad.
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1: 2:10 sind wir in Wien, da dauert es weiterhin länger auf der A4 Richtung Budapest nach der Stadionbrücke. Wir zählen auf eure Infos 0664 820 2000.
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1: Mit Antonia Pavel an diesem besonders entspannten Freitag. Aber das Gute daran, wenn nur eine Handvoll Kollegen da sind, ihr könnt so laut aufdrehen, wie ihr wollt. Perfekt für Tears for Fears jetzt. Schaut für euch.

das Beste an den 80ern und 90ern ist, wie einzigartig sie sind. Das sind keine lieblosen vier Akkorde, die da jemand hingeschrieben hat, sondern da hat sich wirklich wer was dabei gedacht. Wie bei Fantasy von Blackbox jetzt auf Radio Rabella. 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
10: Es ist 10:30 und wir schauen in nach Niederösterreich. Da ist auf der A21 Richtung Vösendorf bei Brunn am Gebirge ein Unfall mit einem LKW passiert. Ein Fahrstreifen ist jetzt gesperrt. Und in Wien dauert es weiterhin länger auf der A4 Richtung Budapest bei der Stadionbrücke. Der Verkehr wird hier umgeleitet. Wir zählen auf eure Infos 0664 820 2000.
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12: Im Studio Alexander Fekonja. Beim Abschluss seines China-Besuchs hat US-Präsident Trump gemeinsam mit Chinas Staatschef Xi Jinping klargemacht, der Iran darf keine Atomwaffen besitzen. Einig sind sich die beiden auch, dass die für den Welthandel wichtige Straße von Hormuz geöffnet werden muss. Der Iran blockiert sie aber weiter und Trump verliert immer mehr die Geduld. Die FPÖ ist am häufigsten im Visier der Staatsanwaltschaft. Seit 2016 haben Behörden 25 Mal beantragt, einen FPÖ-Abgeordneten strafrechtlich verfolgen zu dürfen. Bei allen anderen Parteien zusammen war das nur 17 Mal der Fall. Die SPÖ sieht darin eine Doppelmoral der selbsternannten Recht und Ordnung Partei. Die italienische Finanzpolizei hat auf Sardinien rund 100 Luxusjachten aufgespürt, die vor dem Fiskus versteckt worden sind. Der Gesamtwert der Yachten liegt bei über 48 Millionen Euro. Die Eigentümer hatten ihre Boote im Ausland registriert, um Steuern zu sparen. Die möglichen Strafen könnten sich auf bis zu 23 Millionen Euro belaufen.
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0: Freitag heißt Partystimmung.
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0: Und die gibt's bei Culture Beat wirklich ohne Ende. Mr. Vain trägt die Energie der 90er und ist unverwechselbar. Deswegen läuft er auch heute noch auf allen Tanzflächen. Mr. Vain, jetzt für euren Freitag.

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11: Im Studio Hannes Haab. In Italien hat die erste europäische Sammelklage gegen Meta und TikTok begonnen. Ein italienischer Elternverband hat sie gestartet und wirft den Plattformen vor, nicht genug dafür zu tun, Kinder und Jugendliche zu schützen. Es geht um Kinder im Alter zwischen 7 und 14, die Plattform illegal nutzen können, weil die eben nicht streng genug kontrollieren. In den USA wurde der Facebook-Konzern Meta in einem ähnlichen Prozess schuldig gesprochen und muss über 375 Millionen Dollar Schadenersatz zahlen. US-Präsident Trump ist nach seinem mehrtägigen Staatsbesuch in China wieder zurück auf dem Weg in die USA. Man habe mehrere Vereinbarungen erreicht, einige fantastische Handelsdeals, hat er gesagt, bevor er ins Flugzeug gestiegen ist. Welche das genau sind, ist noch unklar. Trump hatte in China auch etliche Wirtschaftsbosse mit, wie beispielsweise Apple-Chef Tim Cook oder Tesla-Chef Elon Musk. In der Schweiz beginnt heute die Eishockey-WM. Da ist auch das österreichische Nationalteam wieder bei den besten Teams der Welt mit dabei. Ihr erstes Spiel haben die Österreicher morgen. Da geht es gegen Großbritannien.
12: Immer wieder tröpfelt's heute vom Himmel. Zwischendurch blitzt aber sogar die Sonne durch. In Wien hat's 12 Grad, in Amstetten 11 und in Rohrbach 9 Grad. Die Regenschauer begleiten uns heute noch den ganzen Tag bei höchstens 14 Grad. So unbeständig geht dann auch der Samstagmorgen weiter mit vielen Schauern. Der Sonntag wird dann sonniger und milder bei bis zu 17 Grad.
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12: Kurz nach 11 dauert es in Wien weiterhin länger auf der A4 Richtung Budapest nach einem LKW-Unfall. Die Sperre vor der Stadionbrücke dauert noch mindestens bis 12 Uhr. Ihr werdet da lokal umgeleitet. Wir zählen auf eure Infos 0664 820 2000.
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12: Antonia Pavel hier, nur noch einmal schlafen. Dann ist das große Finale vom Eurovision Song Contest und die größte Musikparty der Welt startet. Und für alle Nicht-ESC-Fans, nur noch einmal schlafen und das ganze Thema ist schon wieder erledigt.

von Simply Red ist so gut gewesen. Es ist gleich 2 Jahre hintereinander das meistverkaufte Album gewesen. Den passenden Hit dazu, Stars, gibt's jetzt für euch auf Radio Arabella.

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4: Es ist 11:30 und in Wien dauert es länger auf der A4 Richtung Budapest bei der Stadionbrücke. Die Sperre ist mittlerweile schon aufgehoben, also der Stau löst sich nach und nach auf. Wir zählen auf eure Infos. 0664 820 2000.
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5: Im Studio Hannes Hab. In Italien hat die erste europäische Sammelklage gegen Meta und TikTok begonnen. Ein italienischer Elternverband hat sie gestartet und wirft den Plattformen vor, nicht genug dafür zu tun, Kinder und Jugendliche zu schützen. Es geht um Kinder im Alter zwischen 7 und 14, die Plattform illegal nutzen können, weil die eben nicht streng genug kontrollieren. In den USA wurde der Facebook-Konzern Meta in einem ähnlichen Prozess schuldig gesprochen und muss über 375 Millionen Dollar Schadenersatz zahlen. US-Präsident Trump ist nach seinem mehrtägigen Staatsbesuch in China wieder zurück auf dem Weg in die USA. Man habe mehrere Vereinbarungen erreicht, einige fantastische Handelsdeals, hat er gesagt, bevor er ins Flugzeug gestiegen ist. Welche das genau sind, ist noch unklar. Trump hatte in China auch etliche Wirtschaftsbosse mit, wie beispielsweise Apple-Chef Tim Cook oder Tesla-Chef Elon Musk. In der Schweiz beginnt heute die Eishockey-WM. Da ist auch das österreichische Nationalteam wieder bei den besten Teams der Welt mit dabei. Ihr erstes Spiel haben die Österreicher morgen. Da geht es gegen Großbritannien.
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0: Hier ist Radio Arabella und morgen ist es soweit. Das große ESC-Finale startet in Wien. Und unser rasender Reporter Pascal Sommer ist schon die ganze Woche unterwegs, um die gefragtesten Stimmen und Eindrücke fürs Mikro zu holen. Zum Beispiel vom größten Favoriten dieses Jahr, Finnland.
1: Liebe alle Eurovision-Fans, hier spricht Erja aus Finnland. Wir Finnen sind total begeistert, dass dieses Jahr wir so ein bisschen anderes Lied haben. Und vielleicht sehen wir Ihnen alle nächstes Jahr in Helsinki oder in zweiter größte Stadt von Finnland. Die heißt Tampere.
0: Ja, vielleicht geht's nächstes Jahr in den Norden. Wir drücken allen fest die Daumen.

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0: Mit Lambada nämlich. Der verwandelt die Kaffeemaschine in eine Strandbar und ruft nach Hüfte schwingen. Dieser Song bringt einfach Karibik-Feeling in die Arbeit. Jetzt auf Radio Arabella.

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14: Im Studio Hannes Harp. Den Österreicherinnen und Österreichern geht es finanziell immer schlechter. Laut einem aktuellen IMAS-Report schätzen nur noch knapp 60% ihre Lage als zumindest eher gut ein. Im November waren es noch fast 70%. Für 4 von 10 hat sich die Lage seit Herbst verschlechtert. Besonders hart trifft es Geringverdienende und die Hälfte rechnet in den nächsten 3 Monaten mit noch höheren Ausgaben. Mit Griechisch geht heute die schriftliche Zentralmatura zu Ende. Gerade einmal 27 Maturantinnen und Maturanten sind da heute angetreten. Weiter geht's dann für alle, die die Zentralmatura geschafft haben, mit der mündlichen Matura. Die gibt's je nach Schule gestaffelt zwischen Ende des Monats und Ende Juni. Wer da im Jahreszeugnis nichts Schlechteres als einen Dreier hat, ist quasi schon bei der mündlichen Matura durch und braucht bei der Prüfung nur mitwirken, wie es im Gesetzestext heißt. In Italien hat die erste europäische Sammelklage gegen Meta und TikTok begonnen. Ein italienischer Elternverband hat sie gestartet und wirft den Plattformen vor, nicht genug dafür zu tun, Kinder und Jugendliche zu schützen. Es geht um Kinder im Alter zwischen 7 und 14, die die Plattform illegal nutzen können, weil die eben nicht streng genug kontrollieren. In den USA wurde der Facebook-Konzern Meta in einem ähnlichen Prozess schuldig gesprochen und muss über 375 Millionen Dollar Schadenersatz zahlen.
15: Sonne, Wolken und Regen sind wie in der Kantine zu Mittag. Sie können sich einfach nicht entscheiden. In Wien hat es 12 Grad, in Melk 10 und in Eferding 11 Grad. Der Regen kommt hin und wieder heute noch vorbei. Morgen bleibt es dann genauso unbeständig mit dichten Wolken und vielen Regenschauern. Am Sonntag schaut es dann aber schon wieder ein bisschen freundlicher aus, bei bis zu 17 Grad.
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15: 12:02 und da habt ihr jetzt freie Fahrt. Wir zählen auf eure Infos 0664 820 2000.
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15: Mit großen Schritten geht's in Richtung Wochenende und bei diesem grauen Wetter gibt's jetzt die extra Portion. Gute Laune. Cool and the Gang für euch. Ich bin Antonia Pavel. Schönen Freitag.

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14: Es ist 12:30. Wir sind in Wien. Da steht auf der A23 Richtung Inzersdorf bei der Abfahrt zum Landstraßegürtel ein defektes Fahrzeug. Wir zählen auf eure Infos. 0664 820 2000.
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17: Im Studio Hannes Haab. Den Österreicherinnen und Österreichern geht es finanziell immer schlechter. Laut einem aktuellen IMAS-Report schätzen nur noch knapp 60% ihre Lage als zumindest eher gut ein. Im November waren es noch fast 70%. Für 4 von 10 hat sich die Lage seit Herbst verschlechtert. Besonders hart trifft es Geringverdienende und die Hälfte rechnet in den nächsten 3 Monaten mit noch höheren Ausgaben. Mit Griechisch geht heute die schriftliche Zentralmatura zu Ende. Gerade einmal 27 Maturantinnen und Maturanten sind da heute angetreten. Weiter geht's dann für alle, die die Zentralmatura geschafft haben, mit der mündlichen Matura. Die gibt's je nach Schule gestaffelt zwischen Ende des Monats und Ende Juni. Wer da im Jahreszeugnis nichts Schlechteres als einen 3er hat, ist quasi schon bei der mündlichen Matura durch und braucht bei der Prüfung nur mitwirken, wie es im Gesetzestext heißt. In Italien hat die erste europäische Sammelklage gegen Meta und TikTok begonnen. Ein italienischer Elternverband hat sie gestartet und wirft den Plattformen vor, nicht genug dafür zu tun, Kinder und Jugendliche zu schützen. Es geht um Kinder im Alter zwischen 7 und 14, die die Plattform illegal nutzen können, weil die eben nicht streng genug kontrollieren. In den USA wurde der Facebook-Konzern Meta in einem ähnlichen Prozess schuldig gesprochen und muss über 375 Millionen Dollar Schadenersatz zahlen.
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0: Jetzt geht's auf nach Italien.
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0: Übers lange Wochenende nach Lignano oder im Sommer nach Jesolo. Der Italienurlaub wird jetzt noch schöner. Mehr als 500 Strände haben in Italien die blaue Flagge bekommen. Das bedeutet, die Wasserqualität ist ausgezeichnet. Am besten schneidet übrigens Ligurien ab. Das ist die Gegend da bei Genua. Also wir müssen gar nicht mal so weit fahren.

0: Techno-Musik geht gerade durch die Decke bei der Gen Z. Deswegen geht's jetzt einmal zurück zum Ursprung.
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0: Bevor Techno nämlich zum Trend wurde, hat's schon Tracks wie Good Life von Inner City gegeben. Die sind das Original sozusagen und haben vorausgesagt, das wird mal richtig cool. Inner City, jetzt für euch auf Radio Arabella.

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6: Im Studio Hannes Harp. Geldsorgen bestimmen den Alltag der Österreicherinnen und Österreicher immer öfter. Nur noch 6 von 10 schätzen ihre finanzielle Lage zumindest eher gut ein. Im November waren es noch fast 70%, steht in einem aktuellen IMAS-Report. Für 4 von 10 hat sich die Lage seit Herbst verschlechtert. Besonders hart trifft es Geringverdiener. Das zeigen auch die Zahlen der Schuldnerberatung. Fast 8.800 Privatkonkurse hat es im Vorjahr gegeben. Häufigster Grund ist Jobverlust oder schlechteres Einkommen gewesen. Brände haben in der Nacht auf heute in Tirol die Feuerwehren beschäftigt. Gegen 3 Uhr früh ist ein Auto in einer Innsbrucker Tiefgarage in Flammen aufgegangen. Mit Feuerlöschern hat die Berufsfeuerwehr das Feuer unter Kontrolle gebracht. Davor hat in Meierhofen im Zillertal eine Hütte gebrannt. Auch hier hat die örtliche Feuerwehr den Brand gelöscht. Verletzt wurde jeweils niemand. Die Suche nach einem neuen James Bond hat offiziell begonnen. Amazon MGM Studios hat das auf der Plattform X bestätigt. Details zum Casting will man keine nennen. Laut Insidern soll die Rolle aber ein eher unbekannter britischer Schauspieler Ende 20 oder Anfang 30 übernehmen. Hinter der Kamera steht das Team bereits fest. Regie führt Denis Villeneuve, bekannt aus der Dune-Reihe.
7: Regen und Wolken wechseln sich heute ab. In Wien hat es 15 Grad, in Zwettl 11 und in Vöcklabruck ebenfalls 11 Grad. Richtung Abend wird der Regen dann wieder ein bisschen mehr. Der Samstag geht so unbeständig weiter mit dichten Wolken und immer wieder Regenschauern. Am Sonntag lockert es dann ein bisschen auf und es wird sonniger bei bis zu 17 Grad.
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7: Es ist kurz nach 1. Wir schauen nach Niederösterreich. Da ist auf der A1 Richtung Linz bei Pöchlern ein Unfall passiert. Mehrere Fahrstreifen sind da jetzt gesperrt. Und in Wien ist ein Unfall auf der A23 Richtung Kagran zwischen dem Knoten Prater und dem Handelsquai passiert. Ein Fahrstreifen ist da jetzt ebenfalls gesperrt. Wir zählen auf eure Infos 0664 820 2000.
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7: Mit Antonia Pavel und alle 8-Klässler und alle Eltern jetzt einmal tief durchatmen. Ihr habt es geschafft, die schriftliche Matura ist hinter euch. Jetzt genießt endlich mal ein Wochenende ohne Büffeln.
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8: Es ist 2:30. Wir schauen nach Wien. Da dauert es länger auf der A23 in beiden Richtungen. Richtung Kagra nach einem Unfall beim Knoten Prater und Richtung Inzersdorf steht zwischen dem Knoten Kaisermühlen und dem Stadtlauertunnel ein defektes Fahrzeug. Wir zählen auf eure Infos 0664 820 2000.
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9: Im Studio Hannes Harp. Geldsorgen bestimmen den Alltag der Österreicherinnen und Österreicher immer öfter. Nur noch 6 von 10 schätzen ihre finanzielle Lage zumindest eher gut ein. Im November waren es noch fast 70%, steht in einem aktuellen IMAS-Report. Für 4 von 10 hat sich die Lage seit Herbst verschlechtert. Besonders hart trifft es Geringverdiener. Das zeigen auch die Zahlen der Schuldnerberatung. Fast 8.800 Privatkonkurse hat es im Vorjahr gegeben. Häufigster Grund ist Jobverlust oder schlechteres Einkommen gewesen. Brände haben in der Nacht auf heute in Tirol die Feuerwehren beschäftigt. Gegen 3 Uhr früh ist ein Auto in einer Innsbrucker Tiefgarage in Flammen aufgegangen. Mit Feuerlöschern hat die Berufsfeuerwehr das Feuer unter Kontrolle gebracht. Davor hat in Meierhofen im Zillertal eine Hütte gebrannt. Auch hier hat die örtliche Feuerwehr den Brand gelöscht. Verletzt wurde jeweils niemand. Die Suche nach einem neuen James Bond hat offiziell begonnen. Amazon MGM Studios hat das auf der Plattform X bestätigt. Details zum Casting will man keine nennen. Laut Insidern soll die Rolle aber ein eher unbekannter britischer Schauspieler Ende 20 oder Anfang 30 übernehmen. Hinter der Kamera steht das Team bereits fest. Regie führt Denis Villeneuve, bekannt aus der Dune-Reihe.
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Eine Halftime-Show kennen wir sonst nur aus der American Football-Welt. Jetzt bekommt aber auch die Fußball-WM ihre eigene. Hallo auf Radio Arabella. In der Halbzeitpause des Finales gibt's eine Musikshow. Und auf der Bühne ist niemand geringerer als die Queen of Pop, Madonna. Neben Shakira und noch ganz vielen anderen Stars. Das Ganze soll dann bis zu 100 Millionen Dollar für Bildungs- und Sportprojekte einspielen. Also wer zu Hause zum Fußballschauen gezwungen wird, hat jetzt zumindest gute Unterhaltung.

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0: Und von I Can See Clearly Now gibt's richtig viele Cover. Die werden sogar fast öfter gespielt als das Original. Zum Beispiel die Version von Jimmy Cliff. Die gibt dem Ganzen so einen richtig coolen Reggae-Vibe. Und die hat's jetzt auch in eure Radio Arabella My Lights geschafft.

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4: Im Studio Hannes Harb. Die EU-Außengrenzen sind dichter geworden. Illegale Grenzübertritte sind bis April im Vergleich zum Vorjahr um 40% zurückgegangen, zeigt ein neuer Frontex-Bericht. Insgesamt wurden heuer weniger als 29.000 Übertritte registriert. Vor 3 Jahren waren es noch knapp 3-mal so viele. Einen bitteren Beigeschmack haben die Zahlen. Über 1.200 Menschen sind heuer bereits im Mittelmeer ums Leben gekommen. Im Burgenland hat die Polizei 2 Treibstoffdiebe geschnappt. 2 Männer sollen von Anfang des Vormonats bis Anfang der Woche Diesel aus Bewässerungsaggregaten im Bezirk Neusiedl am See gestohlen haben. Einen 53-jährigen Mann aus Ungarn hat die Polizei auf frischer Tat ertappt. Einen 23-jährigen Rumänen haben die Beamten wenig später ausgeforscht und festgenommen. Er soll der Auftraggeber gewesen sein. Es sollen tausende Euro Schaden entstanden sein. In Italien gibt im Kampf gegen Massentourismus und Ferienwohnungen ein Verwaltungsgericht in der Toskana, der Stadt Florenz, nun Rückendeckung. Das Gericht hat hunderte Beschwerden von Unternehmern und Touristikern wegen neuer Regeln aus dem Vorjahr zurückgewiesen. Florenz hat neue Ferienwohnungen für Touristen in der Altstadt verboten. Bestehende darf es weitergeben, brauchen aber alle 5 Jahre eine neue Lizenz.
5: Heute Nachmittag viele Wolken, nur wenige Sonnenfenster und die nächsten Schauer sind schon im Anmarsch. Hallo zu euch nach Gmunden bei aktuell 11 Grad. In Wien hat es aktuell 14 Grad und 13 sind es in St. Pölten. Ja, nicht nur heute Abend geht es weiter mit den Schauern, auch morgen Samstag bleibt es tagsüber nass und kühl bei maximal 6 bis 13 Grad.
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5: Um 14.02 Uhr, wir schauen mal nach Niederösterreich. Vor dem Grenzübergang Drasenhofen dauert es aktuell 45 Minuten länger Richtung Tschechien. Und Wien-Tangente, da staut es zwischen der Gürtelabfahrt und der Praterbrücke. Wir zählen auf eure Infos 0664 820 2000.
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5: Ja, es kann heute ein bisschen verwirrend sein. Gestern frei, heute wieder im Büro und zack, klopft schon wieder das nächste Wochenende an der Tür. Also wirklich top, top, top an alle unter euch, die heute am Fenstertag die Stellung gehalten haben. Schöne Grüße vom kompletten Radio Arabella Team. Jeremy Fernandes hier und ja, extra für euch jetzt eine halbe Stunde Musik nonstop, ganz ohne Unterbrechung.

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4: Um 14.30 Uhr, ich habe nur eine Meldung für euch, in Niederösterreich vor dem Grenzübergang Drasenhofen Richtung Tschechien, da braucht ihr momentan eine Dreiviertelstunde länger. Wir sehen auf eure Infos 0664 820 2000.
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5: Im Studio Hannes Harp. Die EU-Außengrenzen sind dichter geworden. Illegale Grenzübertritte sind bis April im Vergleich zum Vorjahr um 40% zurückgegangen, zeigt ein neuer Frontex-Bericht. Insgesamt wurden heuer weniger als 29.000 Übertritte registriert. Vor 3 Jahren waren es noch knapp 3-mal so viele. Einen bitteren Beigeschmack haben die Zahlen. Über 1.200 Menschen sind heuer bereits im Mittelmeer ums Leben gekommen. Im Burgenland hat die Polizei 2 Treibstoffdiebe geschnappt. 2 Männer sollen von Anfang des Vormonats bis Anfang der Woche Diesel aus Bewässerungsaggregaten im Bezirk Neusiedl am See gestohlen haben. Einen 53-jährigen Mann aus Ungarn hat die Polizei auf frischer Tat ertappt. Einen 23-jährigen Rumänen haben die Beamten wenig später ausgeforscht und festgenommen. Er soll der Auftraggeber gewesen sein. Es sollen tausende Euro Schaden entstanden sein. In Italien gibt im Kampf gegen Massentourismus und Ferienwohnungen ein Verwaltungsgericht in der Toskana, der Stadt Florenz, nun Rückendeckung. Das Gericht hat hunderte Beschwerden von Unternehmern und Touristikern wegen neuer Regeln aus dem Vorjahr zurückgewiesen. Florenz hat neue Ferienwohnungen für Touristen in der Altstadt verboten. Bestehende darf es weitergeben, brauchen aber alle 5 Jahre eine neue Lizenz.
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0: mit den 80ern und 90ern ins Feel-Good-Wochenende starten. Das ist Radio Arabella. Und kurze Frage, wenn ihr schon da seid, wer zahlt bei euch den Wochenendeinkauf? Der Partner oder ihr selbst? Also die richtige Antwort wäre, keiner von euch beiden, weil
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0: gut Freitag, einen schönen Start ins Wochenende wünsche ich euch. Zeit wird's für das Extra Plus an Musik für euch.
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0: Und dieses Extra Plus an Musik, das lässt sich sehr gut mit eurem Start ins Wochenende kombinieren. Es ist auf jeden Fall ein großer Banger, der auf keiner 90er-Party fehlt.

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2: Im Studio Hannes Harp. Familien sind heutzutage viel mehr als nur das klassische Modell Vater, Mutter und zwei Kinder. Mit den Jahren haben sich viele andere Konstellationen etabliert, wie etwa Patchwork-Familien. In immer mehr Familien sind die Partner unverheiratet oder auch kinderlos, sagen uns Familienforscher heute am Tag der Familie. Kommunikation sowie ein liebevoller und aufmerksamer Umgang miteinander ist hier die Formel, damit es in den verschiedenen Familienmodellen rund läuft, sagen die Forscher. Der KPÖ drohen Strafen, weil sie ihren Rechenschaftsbericht zu spät an den Rechnungshof geschickt hat. Auch eine Spende aus einem Erbe hat die Partei zu spät gemeldet, zeigt heute der Prüfbericht des Rechnungshofs. Seit 2023 müssen Parteien, die im Nationalrat, im EU-Parlament oder einem Landtag vertreten sind, ihre Finanzberichte an den Rechnungshof melden. Der Amerikaner Josh Kelly hat in 223 Tagen die Welt umsegelt in einem selbstgebauten Boot. Das Abenteuer war Teil des Mini-Global Race, das im Februar 2025 begonnen hatte. Start und Ziel war die Karibikinsel Antigua. Kelly hat das Boot 12 Stunden am Tag gesteuert. In der Nacht ist er regelmäßig aufgestanden, um die Route zu überprüfen.
3: Kühl bewölkt, teils nass der heutige Nachmittag. Hallo zu euch nach Neunkirchen bei aktuell 13 Grad. Genauso 13 Grad sind es in Everding und 15 nach wie vor in Wien. Auch in den nächsten Stunden zeigt sich die Sonne nur kurz zwischendurch. Meist dominieren die Wolken. Die nächsten Schauer stehen schon quasi bereit und die gibt es dann nicht nur heute Abend. Teilweise regnet es stundenlang durch, sondern auch morgen am Samstag bleibt das Wetter ziemlich herbstlich für Mitte Mai. Viele Wolken, immer wieder Regen. Dazu windig und kühl bei maximal 6 bis 15 Grad.
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3: Um 15.02 Uhr, wir schauen zum Grenzübergang Drasenhofen. Da gibt es nach wie vor ein Plus an 45 Minuten. Und dann habe ich noch eine Meldung für euch. Im 22. Bezirk in Wien auf der Donaustadtstraße, da sorgen aktuell Bauarbeiten für den Radweg bei der Erzherzog-Karl-Straße für Stau in beiden Richtungen. Hier ein Plus von 15 Minuten. Wir zählen auf eure Infos 0664 820 2000.
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3: Ja, dieser Mann, der kann heute am Feelgood-Freitag ein bisschen durchschnaufen.
5: Sie brauchen einen Tanzschein.
3: Generalprobe. Sehr gut geglückt, würde ich sagen, für Cosmo. Er ist gestern dabei gewesen beim zweiten Halbfinale vom Eurovision Song Contest. Heute mal durchschnaufen, Energie tanken und morgen ist dann der große Tag gekommen. Das große Finale vom Eurovision Song Contest. Und wir starten alle gemeinsam mal in Richtung Wochenende. Und das mit einer halben Stunde Musik nonstop, ganz ohne Unterbrechung.

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13: Um 15.30 Uhr die gröbsten Probleme in Oberösterreich auf der B139 vor der Umfahrung Traun nach Haid. Da dauert es aktuell 10 Minuten länger. Dann schauen wir weiter nach Niederösterreich. Grenzübergang Drasenhofen. Ein Plus von 45 Minuten nach wie vor Richtung Tschechien und Wien. Hier die gröbsten Probleme am inneren Währinger Gürtel. Da ist kurz vor der Auffahrt zur Gürtelbrücke ein Unfall passiert. Der Stau reicht fast bis zur Volksoper zurück. Und im 22. Bezirk auf der Donaustadtstraße Richtung Südosttangente, da sorgen Bauarbeiten für einen Radweg bei der

0: Erzherzog-Karl-Straße für Stau und 20 Minuten mehr Fahrzeit. Wir zählen auf eure Infos 0664 820 2000.
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3: Im Studio Hannes Haab. Familien sind heutzutage viel mehr als nur das klassische Modell Vater, Mutter und zwei Kinder. Mit den Jahren haben sich viele andere Konstellationen etabliert, wie etwa Patchwork-Familien. In immer mehr Familien sind die Partner unverheiratet oder auch kinderlos, sagen uns Familienforscher heute am Tag der Familie. Kommunikation sowie ein liebevoller und aufmerksamer Umgang miteinander ist hier die Formel, damit es in den verschiedenen Familienmodellen rund läuft, sagen die Forscher. Der KPÖ drohen Strafen, weil sie ihren Rechenschaftsbericht zu spät an den Rechnungshof geschickt hat. Auch eine Spende aus einem Erbe hat die Partei zu spät gemeldet, zeigt heute der Prüfbericht des Rechnungshofs. Seit 2023 müssen Parteien, die im Nationalrat, im EU-Parlament oder einem Landtag vertreten sind, ihre Finanzberichte an den Rechnungshof melden. Der Amerikaner Josh Kelly hat in 223 Tagen die Welt umsegelt in einem selbstgebauten Boot. Das Abenteuer war Teil des Mini-Global Race, das im Februar 2025 begonnen hatte. Start und Ziel war die Karibikinsel Antigua. Kelly hat das Boot 12 Stunden am Tag gesteuert. In der Nacht ist er regelmäßig aufgestanden, um die Route zu überprüfen.
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Der Tag vor dem Wochenende, beziehungsweise der Tag vor dem großen Finale, morgen Abend der Eurovision Song Contest. Die Finalisten, die stehen ja seit gestern Abend alle fest. Jetzt wissen ja alle ESC-Fans, womit sie rechnen müssen, beziehungsweise können, dürfen. Und jetzt weiß dieser junge Mann hier, gegen wen er aller antreten wird, morgen Abend. Wir drücken Cosmo auf jeden Fall die Daumen. Morgen Abend beim Finale vom 70. Eurovision Song Contest und vielleicht man wird er träumen dürfen. Vielleicht heißt es ja dann Baby One More Time. Vielleicht gewinnen wir es nochmal. Auf jeden Fall wird Cosmo alles geben. Da sind wir uns alle sicher.

0: der Feelgood-Freitag hier auf Radio Arabella. Jeremy Fernandes hier. Und ich warne euch ein bisschen vor, das sind jetzt schon wieder eure Stimmbänder gefragt. Weil jetzt kommt
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0: Egal ob im Auto, im Büro oder wenn ihr geglaubt habt, ihr seid schon längst im Wochenendmodus und könnt euch schonen. Ha! Ganz im Gegenteil. Das ist jetzt einer dieser Songs, bei denen man automatisch mitsingt. Textsicher seid ihr bei dem hier wahrscheinlich sowieso, bei diesem 80er-Kracher, den ich jetzt für euch habe. Kommt von Reinhard Fendrich. Macho Macho, unser My Light, das Plus an Musik hier für euch auf

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1: Mit Hannes Hart. Nikotinbeutel, also kleine Päckchen, die zwischen Oberlippe und Zahnfleisch gesteckt werden, werden immer beliebter, vor allem bei jungen Menschen, auch weil sie gezielt an sie vermarktet werden als Lifestyle-Produkt, kritisiert die Weltgesundheitsorganisation und schlägt Alarm. Der Verkauf der Beutel ist binnen eines Jahres um über die Hälfte gestiegen. Problematisch ist auch, dass sie teilweise stärker abhängig machen als Zigaretten, warnt Waltraud Porsch von der Fachstelle für Suchtprävention Vivid.
2: Bei Nikotinbeuteln manipulieren Hersteller häufig auch das Nikotin, indem sie den pH-Wert verändern. Und das erhöht die Abhängigkeit zusätzlich.
1: Es braucht deswegen deutlich strengere Regeln, appelliert die WHO. Trauertag heute in der Ukraine, die erneut einen massiven russischen Drohnenangriff meldet. Nach einem der längsten und schwersten Luftangriffe gestern und vorgestern wurden bis heute alleine in Kiew 24 Tote aus einem zerstörten Wohnblock geborgen. In der ganzen Stadt wehen die Fahnen heute auf Halbmast. Einen Ölfilm auf der Donau hat die Feuerwehr bei Grein im Bezirk Perg erfolgreich entfernt. Die Ölspur ist gestern entdeckt worden und war bis zu 12 Kilometer lang. Erste Tests haben gezeigt, dass Diesel in die Donau geflossen ist. Woher genau, ist noch unklar. Die Ölsperre bleibt sicherheitshalber. Bis zum Abend soll der Einsatz aber vorbei sein, sagt die Feuerwehr. Familien sind heutzutage viel mehr als nur das klassische Modell Vater, Mutter und zwei Kinder. Mit den Jahren haben sich viele andere Konstellationen etabliert, wie etwa Patchwork-Familien. In immer mehr Familien sind die Partner unverheiratet oder auch kinderlos, sagen uns Familienforscher heute am Tag der Familie. Kommunikation sowie ein liebevoller und aufmerksamer Umgang miteinander ist hier die Formel, damit es in den verschiedenen Familienmodellen rund läuft, sagen die Forscher.
3: Kühl, bewölkt, teils nass der heutige Freitagnachmittag. Hallo zu euch nach Lilienfeld, da hat es gerade 10 Grad, 11 Grad in Freistadt und 15 Grad nach wie vor in Wien. Auch in den nächsten Stunden gibt es die Sonne nur zwischendurch, kurz meist dominieren die Wolken über uns. Die nächsten Schauer, die stehen quasi schon bereit und die gibt es dann nicht nur heute Abend, teilweise regnet es dann stundenlang durch, sondern auch morgen Samstag bleibt das Wetter ziemlich herbstlich für Mitte Mai. Viele Wolken, immer wieder Regen, dazu windig und kühl bei maximal 6 bis 15 Grad.
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3: Um 16.03 Uhr zunächst der Blick nach Niederösterreich vor dem Grenzübergang Drasenhofen Richtung Tschechien. Da dauert es 45 Minuten länger und dann habe ich noch eine Meldung für euch im 22. Bezirk in Wien. Auf der Donaustadtstraße Richtung Südosttangente, da sorgen Bauarbeiten für einen Radweg bei der Erzherzog Karlstraße für Stau. Aktuell ein Plus von 20 Minuten. Wir zählen auf eure Infos 0664 820 2000.
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3: Also wettertechnisch dürfen wir uns keine großen Sprünge erwarten. Wird wohl eher ein Feelgood-Wochenende im Kino. Und auch da helfen wir euch sehr, sehr gern weiter mit einmal zwei Kinotickets in dieser Stunde hier auf Radio Arabella in unserem kleinen, aber feinen Die Woche, das Quiz. Jetzt am besten gleich anmelden auf arabella.at während der halben Stunde Musik nonstop. Die gibt's jetzt

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21: Um 16.30 Uhr, ich habe nur eine Meldung für euch. In Wien auf der Donaustadtstraße im 22. Bezirk Richtung Südosten gehen, da sorgen aktuell Bauarbeiten für einen Radweg bei der Erzherzog-Karl-Straße für Stau. Hier bitte eine Viertelstunde mehr Fahrzeit einrechnen. Und dann habe ich noch eine Grenzwartezeit vor dem Grenzübergang Drasenhofen Richtung Tschechien. Da dauert es aktuell eine halbe Stunde länger. Wir zählen auf eure Infos 0664 820 2000.
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1: Im Studio Hannes Harp. Nikotinbeutel, also kleine Päckchen, die zwischen Oberlippe und Zahnfleisch gesteckt werden, werden immer beliebter, vor allem bei jungen Menschen, auch weil sie gezielt an sie vermarktet werden. Als Lifestyle-Produkt kritisiert die Weltgesundheitsorganisation WHO und schlägt Alarm. Der Verkauf der Beutel ist binnen eines Jahres um über die Hälfte gestiegen. Problematisch ist auch, dass sie teilweise stärker abhängig machen als Zigaretten, warnt Vivid, die Fachstelle für Suchtprävention. Trauertag heute in der Ukraine, die erneut einen massiven russischen Drohnenangriff meldet. Nach einem der längsten und schwersten Luftangriffe gestern und vorgestern wurden bis heute alleine in Kiew 24 Tote aus einem zerstörten Wohnblock geborgen. In der ganzen Stadt wehen die Fahnen heute auf Halbmast. Familien sind heutzutage viel mehr als nur das klassische Modell Vater, Mutter und zwei Kinder. Mit den Jahren haben sich viele andere Konstellationen etabliert, wie etwa Patchwork-Familien. In immer mehr Familien sind die Partner unverheiratet oder auch kinderlos, sagen uns Familienforscher heute am Tag der Familie. Kommunikation sowie ein liebevoller und aufmerksamer Umgang miteinander ist hier die Formel, damit es in den verschiedenen Familienmodellen rund läuft, sagen die Forscher.
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1: Und in diesem kleinen, aber feinen Quiz spiele ich jetzt um einmal zwei Star-Movie-Kino-Tickets mit der Lisa aus St. Pölten.
2: Hallo.
1: Lisa, was ist in dieser Woche so alles los gewesen? Das wollen wir jetzt kurz durchgehen. Und wenn du einen guten Überblick hast, gibst du Belohnung die einmal zwei Kinotickets.
2: Alles klar.
1: Natürlich ganz klar der ESC. Gefühlt ist zu jeder Tages- und Nachtzeit überall eine ESC-Party. Morgen Samstag natürlich das große Finale der Eurovision Song Contest. Das Finale live aus der Wiener Stadthalle. Unser österreichischer Beitrag, der junge Mann mit dem blauen Stern. Lisa, heißt er A, Astro oder B, Cosmo?
2: Cosmo.
1: Locken wir ein.
3: Sie brauchen einen Tanzschrei, dann muss ich streng sein.
1: Und ohne Tanzschrei. Absolut richtig. Kannst du schon die Choreo?
3: Das soll kein Witz.
2: Nein, kann ich nicht.
1: Okay, aber du hast dann noch einen Tag zum Üben, gell?
2: Ja, genau.
1: So, liebe Lisa, wenn du jetzt die zweite Frage richtig beantwortest, dann gibt es einmal zwei Kinotickets. Und die zweite Frage führt uns bereits auf die große Kinoleinwand. Da gibt es wieder viel Neues im Kino, das man sich anschauen kann, soll und darf. Unter anderem einen Film mit Hugh Jackman und Emma Thompson.

0: Schafen. Und da kümmert sich Hugh Jackman um A. Schafe oder B. Schweine?
1: Schafe.
0: Schafe, bist du dir da ganz, ganz sicher?
1: Ja.
0: Okay, ich habe das Gefühl, ich plaudere gerade mit einem Kinoprofi, aber hör mir mal kurz rein.
2: Wenn es ein Geheimnis für mein Glück im Leben gibt, dann ist es, mich um die freundlichsten Wesen dieser Erde zu kümmern. Schafe.

0: Kino. Und das heißt für dich, liebe Lisa, einmal zwei Star-Movie-Kino-Tickets für dich. Also ich höre raus, du gehst gern und oft ins Kino.
1: Ja.
0: Okay. Ja, hab auf jeden Fall ein schönes, viel gut Wochenende.
1: Vielen Dank.
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0: Ich hoffe, ihr genießt den Feelgood-Freitag hier auf Radio Arabella. Jetzt wird's italienisch und obendrauf gibt's auch noch ziemlich große 80er-Gefühle.
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0: Ti Sento war nicht nur in Italien ein Mega-Hit in den 80ern. Der Song hat damals praktisch ganz Europa erobert und das ganz ohne ESC damals. Und gehört bis heute zu einem der bekanntesten italienischen Pop-Hits der 80er. Hier sind für euch Mattia Bazar mit Ti Sento, unser Radio Arabella My Light. Quasi das Plus an Musik in dieser Stunde für euch.

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12: Mit Hannes Harp. Tausende Autofahrerinnen und Autofahrer in Österreich pfeifen auf den Sicherheitsgurt. Allein in der Steiermark und in Kärnten hat die Polizei fast 17.000 Menschen im Vorjahr ohne Gurt erwischt. Das klingt im ersten Moment nach viel, trotzdem relativiert Markus Lamp von der steirischen Polizei.
13: Alles in allem machen wir aber nicht die Feststellung, dass es hier zu einem Rücklauf kommt, jetzt quasi was die Moral vom Angurten betrifft.
12: Vielmehr sei Ablenkung, zum Beispiel durch Schreiben am Handy im Auto, eine steigende Gefahr. Und trotzdem, wer bei einem Unfall angeschnallt ist, verletzt sich im Schnitt um 40% weniger häufig, zeigt die Statistik. Nikotinbeutel, also kleine Päckchen, die zwischen Oberlippe und Zahnfleisch gesteckt werden, werden immer beliebter, vor allem bei jungen Menschen, auch weil sie gezielt an sie vermarktet werden als Lifestyle-Produkt, kritisiert die Weltgesundheitsorganisation WHO und schlägt Alarm. Der Verkauf der Beutel ist binnen eines Jahres um über die Hälfte gestiegen. Problematisch ist auch, dass sie teilweise stärker abhängig machen als Zigaretten, warnt Vivid, die Fachstelle für Suchtprävention. Geldsorgen bestimmen den Alltag der Österreicherinnen und Österreicher immer öfter. Nur noch 6 von 10 schätzen ihre finanzielle Lage zumindest eher gut ein. Im

0: Im November waren es noch fast 70%, steht in einem aktuellen IMAS-Report. Für 4 von 10 hat sich die Lage seit Herbst verschlechtert. Besonders hart trifft es Geringverdiener. Das zeigen auch die Zahlen der Schuldnerberatung. Fast 8.800 Privatkonkurse hat es im Vorjahr gegeben. Häufigster Grund ist Jobverlust oder schlechteres Einkommen gewesen. Für alle, die heuer in Italien Urlaub machen wollen, über 500 italienische Strände haben die blaue Flagge bekommen. Sie gilt als eines der wichtigsten Umwelt- und Qualitätssiegel für Badegewässer. In Orten, wo die blaue Flagge weht, ist die Wasserqualität gut, das Abfallmanagement funktioniert und es gibt nachhaltige Tourismuskonzepte. Spitzenreiter ist die Region Ligurien vor Apulien und Kalabrien.
1: Bewölkt, stellenweise schon nass, der Freitagnachmittag. Hallo zu euch nach Bruck an der Leiter bei aktuell 14 Grad, 11 sind es nur mehr in Gmunden und 14 aktuell in Wien. Vor allem heute am Abend, da wird es dann zunehmend ungemütlich, die nächsten Regenschauer, die ziehen herein. Teilweise kann es dann sogar länger durchregnen, dazu wird es in der Nacht frischer und morgen am Samstag bleibt dann das Wetter ziemlich herbstlich für Mitte Mai. Viele Wolken, immer wieder Regen, windig, kühl bei maximal 6 bis 15 Grad.
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1: Um 17:02 Uhr, ich habe eine Grenzwartezeit für euch in Niederösterreich vor dem Grenzübergang Drassenhofen. Da braucht ihr aktuell eine Viertelstunde mehr. Wir zählen auf eure Infos 0664 820 2000.
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1: Kurze Umfrage, was braucht's für ein Feelgood-Wochenende? Ihr sagt Musik. Drum sorge ich jetzt, dass ihr ganz viel davon bekommt. Eine halbe Stunde Musik nonstop. Ganz ohne Unterbrechung. Euer Start ins Wochenende nur hier auf Radio Arabella.
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0: Lisa May auf Radio Arabella dreht auf. Und zwar richtig. 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Eure Feel-Good-Hits der 90er.
1: Das ist aber ein geiler Song.
0: Und die größten Banger der 80er.
1: Das macht richtig Spaß beim Herrn.
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4: Um 17.30 Uhr eine Meldung bei euch in Wien auf der Tangente Richtung Vösendorf. Kurz nach dem Stadtlauer Tunnel, da steht ein Auto mit Reifenpanne auf dem rechten Fahrstreifen. Bitte Vorsicht, der Stau hat sich bereits aufgebaut. Und eine Grenzwartezeit für euch in Niederösterreich beim Grenzübergang Drasenhofen. Da verliert ihr momentan eine Viertelstunde Richtung Tschechien. Wir zählen auf eure Infos 0664 820 2000.
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5: Im Studio Hannes Harp. Tausende Autofahrerinnen und Autofahrer in Österreich pfeifen auf den Sicherheitsgurt. Allein in der Steiermark und in Kärnten hat die Polizei fast 17.000 Menschen im Vorjahr ohne Gurt erwischt. Trotzdem

0: Anschnallen lohnt sich. Wer bei einem Unfall angeschnallt ist, verletzt sich im Schnitt um 40% weniger häufig, zeigt die Statistik. Nikotinbeutel, also kleine Päckchen, die zwischen Oberlippe und Zahnfleisch gesteckt werden, werden immer beliebter, vor allem bei jungen Menschen, auch weil sie gezielt an sie vermarktet werden. Als Lifestyle-Produkt kritisiert die Weltgesundheitsorganisation WHO und schlägt Alarm. Der Verkauf der Beutel ist binnen eines Jahres um über die Hälfte gestiegen. Problematisch ist auch, dass sie teilweise stärker abhängig machen als Zigaretten, warnt Vivid, die Fachstelle für Suchtprävention. Für alle, die heuer in Italien Urlaub machen wollen, über 500 italienische Strände haben die blaue Flagge bekommen. Sie gilt als eines der wichtigsten Umwelt- und Qualitätssiegel für Badegewässer. In Orten, wo die blaue Flagge weht, ist die Wasserqualität gut, das Abfallmanagement funktioniert und es gibt nachhaltige Tourismuskonzepte. Spitzenreiter ist die Region Ligurien vor Apulien und Kalabrien.
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2: Cosmo, du bist morgen im ESC-Finale, singst live im Fernsehen und du bist jetzt im Radio bei nur falsch ist richtig. Was macht dich nervöser?
3: Das Quiz jetzt.
2: Es geht aber ganz einfach, nur falsch ist richtig. 30 Sekunden lang jede Frage falsch beantworten. Ab jetzt. Das ESC-Finale findet morgen Abend in welcher Stadt statt?
3: Oberwart.
2: Vor 60 Jahren gewinnt Udo Jürgens den ESC mit dem Song Merci.
3: Popo.
2: Conchita Wurst hat gewonnen mit dem Song Rise Like a...
3: Like a... Cherie.
2: Und der ESC-Sieger von 2025, JJ oder Gigi?
3: Gigi Hadid war das, glaube ich, ja.
2: Und wie oft hat Österreich den ESC bis jetzt gewonnen? 3-mal oder 30-mal?
3: 30-mal tatsächlich, kann ich mich noch erinnern.
2: Cosmo, du hast bestanden, Gratulation!
3: Ja, geil!
4: Dankeschön.
2: Du hast jetzt das Quiz gewonnen, jetzt steht alles für morgen, oder bist du bereit?
3: Jetzt bin ich bereit, ja.
2: Dann, ich drücke dir die Daumen, du wirst es schaffen.
3: Dankeschön.

0: Euer Start ins Wochenende mit den 80ern und 90ern hier auf Radio Arabella. Und jetzt
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0: Und ich habe Shania Twain für euch. Und wer an Shania Twain denkt, denkt erstens an eine ziemlich coole Socke der 90er. Und natürlich ganz klar an ihre ganz, ganz großen Hits. Zum Beispiel That Don't Impress Me Much. Richtig. Ich habe jetzt aber einen für euch, der viel zu selten gespielt wird, obwohl es eigentlich auch ein absoluter 90er-Banger ist. Hier für euch auf Radio Arabella unser Mailat, quasi das Plus an Musik. You're still the one. Shania Twain hier auf Radio Arabella.
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11: Mit Hannes Harp. Die Polizei hat im Vorjahr tausende Autofahrerinnen und Autofahrer ohne Gurt erwischt. Allein 17.000 sind es insgesamt in der Steiermark und Kärnten gewesen. Wer sich nicht anschnallt, muss mit Strafen von 35 bis 50 Euro rechnen. Es gibt aber auch Ausnahmen, sagt uns Lisa Sandrieser von der Landespolizeidirektion Kärnten.
12: Das ist zum Beispiel, wenn die Benutzung des Sicherheitsgurtes aus medizinischen Gründen nicht möglich ist. Da ist aber dann ein ärztliches Attest mitzuführen. Oder bei ganz geringer Gefahr, wie wenn man zum Beispiel das Auto gerade einparkt oder bei einer besonderen Verkehrslage, die die Nichtbenutzung des Sicherheitsgurtes rechtfertigt, wenn man zum Beispiel im stundenlangen Stau steht.
11: Damit sich künftig alle Autofahrer anschnallen, wünscht sich der ÖAMTC, dass das Thema in den Fahrschulen höhere Priorität bekommt. Außerdem braucht es mehr Bewusstsein, etwa durch erlebbare Aktionen wie den Gurtschlitten, der die Kräfte eines Aufpralls simuliert. Rund um die Signa-Pleite gibt es kommenden Montag am Landesgericht Innsbruck die erste Verhandlung gegen die Laura Privatstiftung. 1,7 Milliarden Euro an Forderungen haben die Gläubiger dafür angemeldet, sagt heute der Masseverwalter. Er geht davon aus, dass beim Termin am Montag nur ein geringer Teil davon tatsächlich anerkannt wird. Mitte März hat die Stiftung Insolvenz angemeldet. Die österreichische Gesundheitskasse hat im Vorjahr deutlich weniger Schulden gemacht als befürchtet. Statt 900 Millionen Euro Miese waren es im letzten Jahr nur 156 Millionen Euro Minus. Zuletzt hat die ÖGK ihre Leistungen zurückgefahren, der Selbstbehalt beim Zahnarzt ist gestiegen oder auch Krankentransporte werden nur mehr bezahlt, wenn eine ärztliche Transportanweisung vorliegt. In Italien hat die erste europäische Sammelklage gegen Meta und TikTok begonnen. Ein italienischer Elternverband hat sie gestartet und wirft den Plattformen vor, nicht genug dafür zu tun, Kinder und Jugendliche zu schützen. Es geht um Kinder im Alter zwischen 7 und 14, die Plattform illegal nutzen können, weil die eben nicht streng genug kontrollieren. In den USA wurde der Facebook-Konzern Meta in einem ähnlichen Prozess schuldig gesprochen und muss über 375 Millionen Dollar Schadenersatz zahlen.
13: Kühl, bewölkt, stellenweise schon nass.

0: der Weg in den Freitagabend. Hallo zu euch nach Braunau am Inn bei aktuell 14 Grad. Baden bei Wien meldet 13 und Wien aktuell 14 Grad. Vor allem jetzt in den Abendstunden, da wird es immer ungemütlicher von Stunde zu Stunde. Die nächsten Regenschauer, die ziehen herein. Teilweise kann es dann sogar schon länger durchregnen. Dazu wird es in der Nacht frischer und morgen am Samstag bleibt das Wetter ziemlich herbstlich für Mitte Mai. Viele Wolken, immer wieder Regen, windig und kühl bei maximal 6 bis 15 Grad.
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0: Um 18:02 wir werfen einen Blick nach Wien auf die Südosttangente. Da gibt es Good News Richtung Vösendorf, kurz nach dem Stadtlauer Tunnel. Da hatte ja ein Auto eine Reifenpanne. Die Good News sind, der Reifen wurde gewechselt. Jetzt sind wieder alle Fahrspuren frei. Der Stau hat sich aufgelöst. Super. Wir zählen auf eure Infos 0664 820 2000.
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0: Und das ist ja das Schöne und Praktische, dass ihr hier bei Radio Arabella mit euren 80ern und 90ern Superstars ins Wochenende reinstartet. Auf gut Deutsch, gibt nichts Besseres als Freitagabend mit Madonna, oder?

Freitagabend, während sich manche aus der Radio Arabella Community über WhatsApp-Gruppen gerade ausmachen, was, wo, wann los ist. Mein Vorschlag, macht es einfach gleich mit Partymusik, ja, damit ihr euch gleich mal einstimmen könnt auf das Wochenende. Ab 19 Uhr hat Flo Gabriele die Arabella Party für euch, den ganzen Abend. Snow mit Infarma ist fix mit dabei in der Playlist und zum Einstimmen

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16: Um 18.30 Uhr und da gibt es gute Nachrichten für euch im Auto. Es sind uns momentan keine gröberen Probleme mehr gemeldet worden. Wir sehen auf eure Infos 0664 820 2000.
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17: Im Studio Hannes Harp. Tausende Autofahrerinnen und Autofahrer in Österreich pfeifen auf den Sicherheitsgurt. Allein in der Steiermark und in Kärnten hat die Polizei fast 17.000 Menschen im Vorjahr ohne Gurt erwischt. Trotzdem, anschnallen lohnt sich. Wer bei einem Unfall angeschnallt ist, verletzt sich im Schnitt um 40% weniger häufig, zeigt die Statistik. Nikotinbeutel, also kleine Päckchen, die zwischen Oberlippe und Zahnfleisch gesteckt werden, werden immer beliebter, vor allem bei jungen Menschen, auch weil sie gezielt an sie vermarktet werden als Lifestyle-Produkt, kritisiert die Weltgesundheitsorganisation WHO und schlägt Alarm. Der Verkauf der Beutel ist binnen eines Jahres um über die Hälfte gestiegen. Problematisch ist auch, dass sie teilweise stärker abhängig machen als Zigaretten, warnt Vivid, die Fachstelle für Suchtprävention. Für alle, die heuer in Italien Urlaub machen wollen, über 500 italienische Strände haben die blaue Flagge bekommen. Sie gilt als eines der wichtigsten Umwelt- und Qualitätssiegel für Badegewässer. In Orten, wo die blaue Flagge weht, ist die Wasserqualität gut, das Abfallmanagement funktioniert und es gibt nachhaltige Tourismus.

0: Tourismuskonzepte. Spitzenreiter ist die Region Ligurien vor Apulien und Kalabrien.
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15: Im Studio Hannes Haab. Nikotinbeutel werden immer mehr zum Trend, besonders unter jungen Menschen. Innerhalb eines Jahres haben sich diese Produkte um die Hälfte stärker verkauft, warnt heute die Weltgesundheitsorganisation WHO. Die Nikotinbeutel sind beliebt, weil sie bei der jungen Zielgruppe als Lifestyle-Produkte beworben werden. Allein mit Nikotinbeuteln haben die Konzerne im Vorjahr 6 Milliarden Euro verdient, schätzt die WHO. Chinas Staatschef Xi Jinping und US-Präsident Donald Trump haben ihren zweitägigen Gipfel gelobt, ohne die konkreten Ergebnisse zu verraten. Nach seinem China-Besuch spricht Trump davon, viel Gutes erreicht zu haben und von fantastischen Deals. Xi sieht den Besuch Trumps als Meilenstein. Der US-Präsident stellt auch die Hilfe Chinas in Aussicht, die Straße von Hormuz im Irankrieg wieder zu öffnen. In Italien gibt im Kampf gegen Massentourismus und Ferienwohnungen ein Verwaltungsgericht in der Toskana, der Stadt Florenz, nun Rückendeckung. Das Gericht hat hunderte Beschwerden von Unternehmern und Touristikern wegen neuer Regeln aus dem Vorjahr zurückgewiesen. Florenz hat neue Ferienwohnungen für Touristen in der Altstadt verboten. Bestehende darf es weitergeben, brauchen aber alle 5 Jahre eine neue Lizenz.
16: Jetzt in den Abendstunden wird es von Stunde zu Stunde immer ungemütlicher. Die nächsten Regenschauer, die ziehen herein. Teilweise kann es dann sogar länger durchregnen. Dazu wird es in der Nacht frischer und morgen am Samstag bleibt dann das Wetter ziemlich herbstlich für Mitte Mai. Viele Wolken über uns, immer wieder Regenschauer, windig und kühl bei maximal 6 bis 15 Grad.
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16: Nur damit es keine Missverständnisse gibt, gell? Hi, Flo Gabrielien da. Nur damit ihr wisst, worauf ihr euch jetzt einlasst da auf Radio Arabella. Die nächsten 3 Stunden, die klingen jetzt genau so. Absolut legendäre Partysongs der 80er und 90er. Zum Beispiel der hier gleich von Snow.
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alle unter euch, die vielleicht mal probiert haben, Gitarre zu lernen, haben sehr wahrscheinlich auch mal diesen Song ausprobiert. Ich auch. Aber bei der Gitarre hat es bei mir nicht wirklich funktionieren wollen, deswegen lasse ich sie lieber in den Händen von Joe und Jed, weil die kann das richtig. I Love Rock'n'Roll, ein 80er auf Radio Arabella jetzt.

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Woran merkt ihr, dass Freitagabend ist? Ja klar, also beim Handy, wenn da steht Freitag 19:40 Uhr. Aber auch daran, dass hier auf Radio Arabella Songs laufen, die man sonst eher nicht so spielen. Aber in der Arabella Party, da haben sie schon Platz. Und das ist jetzt so einer. Can't touch this. Das ist euer Soundtrack für den Freitagabend. Can't touch this. Auf Radio Arabella. MC Hammer. Can't touch this.

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11: Im Studio Hannes Harp. Die Wienerinnen und Wiener erledigen die meisten täglichen Wege großteils umweltfreundlich, entweder zu Fuß oder mit dem Öffis, zeigt eine Auswertung der Bundeshauptstadt. Ein Drittel nutzt täglich die Öffis, leicht weniger gehen zu Fuß, knapp über 10% fahren mit dem Rad. Trotzdem ist der Individualverkehr mit Autos, Motorrädern oder Mopeds mit über einem Viertel um fast 1% leicht gestiegen. Aus diesem Grund will die Stadt vor allem in den äußeren Bezirken Radwege und Öffi-Infrastruktur ausbauen und verbessern. In Freundorf im Bezirk Tulln ist heute Nachmittag eine Lagerhalle abgebrannt. Über 200 Feuerwehrleute haben aber ein Übergreifen auf ein Bürogebäude und eine Garage verhindert. Verletzt wurde niemand. Fans aus Österreich und aus ganz Europa sind im Song Contest Fieber. Seit vergangenen Sonntag hat das Eurovision Village am Wiener Rathausplatz schon mehr als 70.000 Besucher gezählt. Wie geplant wird morgen ab 12 Uhr der Universitätsring gesperrt, um noch mehr Fans Platz beim Public Viewing zu bieten. Das Village öffnet um 14 Uhr. Die Polizei erinnert nochmal, dass Taschen jeder Art sowie Regenschirme nicht erlaubt sind.
12: Jetzt in den Abendstunden wird es von Stunde zu Stunde immer ungemütlicher. Die nächsten Regenschauer, die ziehen herein. Teilweise kann es dann sogar länger durchregnen. Dazu wird es in der Nacht frischer und morgen am Samstag bleibt dann das Wetter ziemlich herbstlich. Für Mitte Mai viele Wolken über uns, immer wieder Regenschauer, windig und kühl bei maximal 6 bis 15 Grad.
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15: Egal ob Piña Colada, Island Oasis oder Bahama Mama, Kokos im Drink ist erstens nie ein Fehler und schickt euch zweitens direkt an den Palmenstrand, Sonnenuntergang inklusive. Ei auf Radio Arabella. Flo Gabrielian da. Und ich habe die Kokosnuss jetzt musikalisch für euch. Und Mr. President, das ist Coco Jumbo.

Ich schwör's, dieser Mann ist einfach der Inbegriff von Coolness. Ich glaube wirklich, ich kenne niemanden, der den nicht absolut abfeiert. Lederjacke, Kette, Sonnenbrille und dann noch die Musik. Ihr habt es schon erkannt an diesem legendären Gitarrenintro. Das ist Lenny Kravitz auf Radio Arabella in der Arabella Party am Freitagabend.

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So und nicht anders klingt Popmusik aus den späten 90er Jahren. Das ist dieser ganz spezielle Klang. Der ist einfach da. Nicht wirklich greifbar oder zu erklären, aber einfach nur gut. Und sie war ja sowieso unantastbar. Britney Spears auf Radio Arabella jetzt.

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5: Im Studio Hannes Harp. Die Wienerinnen und Wiener erledigen die meisten täglichen Wege großteils umweltfreundlich, entweder zu Fuß oder mit dem Öffis, zeigt eine Auswertung der Bundeshauptstadt. Ein Drittel nutzt täglich die Öffis, leicht weniger gehen zu Fuß, knapp über 10% fahren mit dem Rad. Trotzdem ist der Individualverkehr mit Autos, Motorrädern oder Mopeds mit über einem Viertel, um fast 1%, leicht gestiegen. Aus diesem Grund will die Stadt vor allem in den äußeren Bezirken Radwege und Öffi-Infrastruktur ausbauen und verbessern. In Freundorf im Bezirk Tulln ist heute Nachmittag eine Lagerhalle abgebrannt. Über 200 Feuerwehrleute haben aber ein Übergreifen auf ein Bürogebäude und eine Garage verhindert. Verletzt wurde niemand. Fans aus Österreich und aus ganz Europa sind im Song Contest Fieber. Seit vergangenen Sonntag hat das Eurovision Village am Wiener Rathausplatz schon mehr als 70.000 Besucher gezählt. Wie geplant wird morgen ab 12 Uhr der Universitätsring gesperrt, um noch mehr Fans Platz beim Public Viewing zu bieten. Das Village öffnet um 14 Uhr. Die Polizei erinnert nochmal, dass Taschen jeder Art sowie Regenschirme nicht erlaubt sind.
6: Jetzt in den Abendstunden wird es von Stunde zu Stunde immer ungemütlicher. Die nächsten Regenschauer, die ziehen herein. Teilweise kann es dann sogar länger durchregnen. Dazu wird es in der Nacht frischer und morgen am Samstag bleibt dann das Wetter ziemlich herbstlich. Für Mitte Mai viele Wolken über uns, immer wieder Regenschauer, windig und kühl bei maximal 6 bis 15 Grad.
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7: Je später dieser Abend, desto weniger ist der Song oder die Band, die jetzt kommt, auszusprechen. Und um mich vor euch nicht zu blamieren, probiere ich es gar nicht erst. Das ist ein 90er. Dum, dum, dum vom Jim.

Egal, wo ihr hinschaut, nach links, nach rechts, so unten, überall sind nur glückliche Menschen um euch herum. Kein Wunder, die hören auch Radio Arabella und die Arabella Party am Freitagabend. Jetzt mit Marky Mark und ja, der Name sagt's.

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Ich habe jetzt eine Challenge für euren Partyabend mit den Friends. Hi, Flo Gabrielian hier auf Radio Arabella. Ihr steht am besten auf, sucht euch eine würdige Gegnerin oder einen würdigen Gegner und dann wird getanzt. Alle Sessel auf die Seite, damit schön Platz ist, gell? Habe ich jetzt gleich einen 90er für euch in der Playlist. Das Lied, das starte ich jetzt und jetzt müsst ihr schnell sein. Das Motto, Stayin' Alive, wer länger durchhält, gewinnt. 3 Minuten 56 dauert der Song, das ist das Radio Arabella Dance Battle.

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